0: Der erneute Tankrabatt sei teuer, sozial ungerecht und ökonomisch kontraproduktiv, sagte Fratscher dem Handelsblatt. Er koste Geld, das die Bundesregierung gar nicht habe. Dänemarks Regierungschefin Frederiksen hält sich mit Einzelheiten zum geplanten Grönland-Abkommen mit den USA weiter zurück. Über den Inhalt wolle sie erst sprechen, wenn die Vereinbarung unterschrieben sei. US-Präsident Trump behauptet trotzdem schon, das Abkommen sichere den Vereinigten Staaten weitreichende Befugnisse über die Arktisinsel. Ob das allerdings stimmt, ist fraglich. Ein Blackout und die Frage, was dann? Sachsen bereitet sich verstärkt auf das Szenario eines mindestens 72-stündigen Stromausfalls vor. Das geht aus einer Antwort des Innenministeriums auf eine Anfrage des Oberlausitzer BSW-Landtagsabgeordneten Jens Henschel-Töricht hervor. Knut Michael Kunert berichtet.
1: Der Freistaat setzt bei der kritischen Infrastruktur an. So verfügen die staatlichen Krankenhäuser über Notstromreserven für bis zu 72 Stunden. Details zu Sicherheitsmaßnahmen bei Polizei und Katastrophenschutz bleiben jedoch aus Geheimhaltungsgründen unter Verschluss. Konkrete landesweite Standards und Finanzierungspläne für die Kommunen befinden sich laut Innenministerium derzeit noch in der Abstimmung.
0: Der neue Bundestrainer Jürgen Klopp empfängt heute den ersten Teil seines XXL-Kaders. Bis zum Mittag sollen alle Spieler in Herzogenaurach eintreffen. Dort bereitet sich das DFB-Team auf das erste Klopp-Länderspiel am Donnerstag gegen die Niederlande vor. Thomas Bremser berichtet.
2: Klopp muss nicht nur jede Menge Spieler kennenlernen, sondern ihnen auch seine Spielweise und Taktik erklären. Nach nur wenigen Trainingseinheiten geht es Mittwoch dann schon weiter nach Amsterdam zum Auftakt in der Nations League. Klopp hat ja für seine ersten vier Spiele fast zwei komplett unterschiedliche Kader nominiert. Heute trifft er unter anderem auf seinen neuen Stammtorhüter Marc-André Ter Stegen, Kapitän Joshua Kimmich und gleich sechs Neulinge.
3: Das Sachsenwetter. Es sind aktuell ein paar Wolken unterwegs, aber nicht wirklich viele. Teilweise ist der Himmel sogar klar bei Temperaturen zwischen 10 und 4 Grad. Tagsüber heute dann relativ viele Wolken. Einzelne Schauer sind mit dabei, Höchsttemperaturen 8 bis 19 Grad. Morgen ist es dann ein bisschen freundlicher, nur lockere Wolken oder sogar sonnig bei Höchsttemperaturen ebenfalls um 19 Grad.

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10: Ich bin Hendrik Daum. Erstmals in der bundesdeutschen Geschichte ist die CDU aus einem Landtag geflogen. In Mecklenburg-Vorpommern ist sie nicht mehr im Landtag vertreten. Nach dem vorläufigen Endergebnis erreicht die CDU nur 4,9% der Stimmen. Sieger der Landtagswahl ist die AfD mit gut 38%. Die SPD von Ministerpräsidentin Schwesig kommt auf 35,5%. Die Linke und die Grünen schaffen es in den Landtag. SPD, Linke und Grüne hätten gemeinsam eine Mehrheit. Schwesig im ZDF.
11: Die AfD hat keine Mehrheiten, eine Regierung zu bilden. Die Mehrheit liegt bei den demokratischen Parteien. Und ich wünsche mir, dass alle ins Gespräch gehen unter den Demokraten und ausloten, wie man gemeinsam eine demokratische Regierung bilden kann.
10: Bei der Abgeordnetenhauswahl in Berlin hat sich die Linke unter Spitzenkandidatin Elif Eralp mit fast 26% durchgesetzt. Die CDU erreicht nur noch knapp 19%. Danach folgen die AfD mit 16%, die Grünen mit 14% und die SPD mit 12%.

0: Der Präsident des Deutschen Instituts für Wirtschaftsforschung, Fratscher, hat die geplanten Maßnahmen der Bundesregierung gegen die hohen Spritpreise scharf kritisiert. Der erneute Tankrabatt koste viel Geld, das die Bundesregierung gar nicht habe und sei auch sozial ungerecht. Ein Blackout und die Frage, was dann? Sachsen bereitet sich verstärkt auf das Szenario eines mindestens 72-stündigen Stromausfalls vor. Das geht aus einer Antwort des Innenministeriums auf eine Anfrage des Oberlausitzer BSW-Landtagsabgeordneten Jens Henschel-Töricht hervor. Knut Michael Kunert berichtet.
1: Der Freistaat setzt bei der kritischen Infrastruktur an. So verfügen die staatlichen Krankenhäuser über Notstromreserven für bis zu 72 Stunden. Details zu Sicherheitsmaßnahmen bei Polizei und Katastrophenschutz bleiben jedoch aus Geheimhaltungsgründen unter Verschluss. Konkrete landesweite Standards und Finanzierungspläne für die Kommunen befinden sich laut Innenministerium derzeit noch in der Abstimmung.
0: Der neue Bundestrainer Jürgen Klopp empfängt heute den ersten Teil seines XXL-Kaders. Bis zum Mittag sollen alle Spieler in Herzogenaurach eintreffen. Dort bereitet sich das DFB-Team auf das erste Klopp-Länderspiel am Donnerstag gegen die Niederlande vor. Thomas Bremser berichtet.
2: Klopp muss nicht nur jede Menge Spieler kennenlernen, sondern ihnen auch seine Spielweise und Taktik erklären. Nach nur wenigen Trainingseinheiten geht es Mittwoch dann schon weiter nach Amsterdam zum Auftakt in der Nations League. Klopp hat ja für seine ersten vier Spiele fast zwei komplett unterschiedliche Kader nominiert. Heute trifft er unter anderem auf seinen neuen Stammtorhüter Marc-André Ter Stegen, Kapitän Joshua Kimmich und gleich sechs Neulinge.
3: Das Sachsenwetter. Es sind aktuell ein paar Wolken unterwegs, aber nicht wirklich viele. Teilweise ist der Himmel sogar klar bei Temperaturen zwischen 10 und 4 Grad. Tagsüber heute dann relativ viele Wolken. Einzelne Schauer sind mit dabei, Höchsttemperaturen 8 bis 19 Grad. Morgen ist es dann ein bisschen freundlicher, nur lockere Wolken oder sogar sonnig bei Höchsttemperaturen ebenfalls um 19 Grad.

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16: Ich bin Hendrik Daum. Das ist ein Novum in der bundesdeutschen Geschichte. Erstmals ist die CDU aus einem Landtag geflogen. In Mecklenburg-Vorpommern scheiterte die CDU mit nur 4,9% an der 5%-Hürde.

0: Sieger der Landtagswahl ist die AfD mit gut 38%. Die SPD von Ministerpräsidentin Schwesig kommt auf 35,5%. Ein Dreierbündnis aus SPD, Linke und Grünen hätte eine Regierungsmehrheit. Schwesig im ZDF.
1: Die AfD hat keine Mehrheiten, eine Regierung zu bilden. Die Mehrheit liegt bei den demokratischen Parteien. Und ich wünsche mir, dass alle ins Gespräch gehen unter den Demokraten und ausloten, wie man gemeinsam eine demokratische Regierung bilden kann.
0: Und die Abgeordnetenhauswahl in Berlin hat die Linke deutlich mit fast 26% gewonnen. Die CDU stürzt ab auf knapp 19%. Danach folgen die AfD mit 16%, die Grünen mit 14% und die SPD mit 12%. Der frühere Bundesverkehrsminister Scheuer muss sich ab heute vor Gericht verantworten. Er soll vor dem Untersuchungsausschuss zur Pkw-Maut gelogen haben. Scheuer steht deshalb vor dem Berliner Landgericht wegen des Verdachts der Falschaussage. Scheuer weist die Vorwürfe zurück. Insgesamt sind 12 Verhandlungstage angesetzt. Die Pkw-Maut ist am Ende ja gescheitert. Den deutschen Steuerzahler hat das 270 Millionen Euro gekostet. Ein Blackout und die Frage, was dann? Sachsen bereitet sich verstärkt auf das Szenario eines mindestens 72-stündigen Stromausfalls vor. Das geht aus einer Antwort des Innenministeriums auf eine Anfrage des Oberlausitzer BSW-Landtagsabgeordneten Jens Henschel-Töricht hervor. Knut Michael Kunert berichtet.
2: Der Freistaat setzt bei der kritischen Infrastruktur an. So verfügen die staatlichen Krankenhäuser über Notstromreserven für bis zu 72 Stunden. Details zu Sicherheitsmaßnahmen bei Polizei und Katastrophenschutz bleiben jedoch aus Geheimhaltungsgründen unter Verschluss. Konkrete landesweite Standards und Finanzierungspläne für die Kommunen befinden sich laut Innenministerium derzeit noch in der Abstimmung.
0: Der neue Bundestrainer Jürgen Klopp empfängt heute den ersten Teil seines XXL-Kaders. Bis zum Mittag sollen alle Spieler in Herzogenaurach eintreffen. Dort bereitet sich das DFB-Team auf das erste Klopp-Länderspiel am Donnerstag gegen die Niederlande vor. Thomas Bremser berichtet.
3: Klopp muss nicht nur jede Menge Spieler kennenlernen, sondern ihnen auch seine Spielweise und Taktik erklären. Nach nur wenigen Trainingseinheiten geht es Mittwoch dann schon weiter nach Amsterdam zum Auftakt in der Nations League. Klopp hat ja für seine ersten vier Spiele fast zwei komplett unterschiedliche Kader nominiert. Heute trifft er unter anderem auf seinen neuen Stammtorhüter Marc-André Ter Stegen, Kapitän Joshua Kimmich und gleich sechs Neulinge.
4: Das Sachsenwetter. Es sind aktuell ein paar Wolken unterwegs, aber nicht wirklich viele. Teilweise ist der Himmel sogar klar bei Temperaturen zwischen 10 und 4 Grad. Tagsüber heute dann relativ viele Wolken. Einzelne Schauer sind mit dabei, Höchsttemperaturen 8 bis 19 Grad. Morgen ist es dann ein bisschen freundlicher, nur lockere Wolken oder sogar sonnig bei Höchsttemperaturen ebenfalls um 19 Grad.

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8: Ich bin Hendrik Daum. Einen schönen guten Morgen. Es ist eine historische Schlappe für die Kanzlerpartei. Erstmals in der bundesdeutschen Geschichte ist die CDU aus einem Landtag geflogen. In Mecklenburg-Vorpommern scheitert sie mit nur noch 4,9% an der 5%-Hürde. Sieger der Landtagswahl ist die AfD mit gut 38%. Die SPD von Ministerpräsidentin Schwesig kommt auf 35,5%. SPD, Linke und Grüne hätten gemeinsam eine Regierungsmehrheit. Und schauen wir nach Berlin. Hier hat die Linke die Abgeordnetenhauswahl mit fast 26% und großem Vorsprung gewonnen. Die CDU stürzt ab auf nur noch knapp 19%. Das Münchner Oktoberfest hat einen Bilderbuchstart erlebt. Die Festleitung schätzt die Besucherzahl am ersten Wiesnwochenende auf knapp 1 Million. Einen besseren Auftakt könne man sich nicht wünschen, sagte Wiesnchef Scharpf. Auch schlimme Einsätze blieben den Helfern bisher erspart. Kurios, ein 25-jähriger Berliner brach sich den Arm beim Armdrücken. Inzwischen ist auch klar, warum ein Fahrgeschäft plötzlich anhielt und einige Menschen minutenlang kopfüber hängen blieben. Ein defekter Sensor hatte das Karussell gestoppt. Das Bauteil wurde ausgewechselt. Verletzt wurde bei dem Vorfall niemand. Die IG Metall Zwickau schlägt wegen des schleichenden Stellenabbaus in Südwestsachsen infolge der VW-Krise Alarm und ruft zur Großkundgebung auf.
9: In den vergangenen Monaten sind schon mehrere hundert bis tausend Jobs bei den Zulieferern und in der Logistik rund um das Werk meistens still und leise weggefallen. Das erklärte Florian Hartmann, der zweite Bevollmächtigte der IG Metall Zwickau. Die Gewerkschaft hat für heute Nachmittag ab 15.30 Uhr zu einer Demo auf dem Hauptmarkt aufgerufen. Die Veranstaltung ist Teil eines bundesweiten Aktionstages. Gunnar Tichy, Nachrichtenredaktion.
8: Danke Gunnar, Aktionen der IG Metall gibt es heute auch in Chemnitz und in Dresden. Der neue Bundestrainer Jürgen Klopp empfängt heute den ersten Teil seines XXL-Kaders. Bis zum Mittag sollen alle Spieler in Herzogenaurach eintreffen. Dort bereitet sich das DFB-Team auf das erste Klopp-Länderspiel am Donnerstag gegen die Niederlande vor. Thomas Bremser berichtet.
10: Klopp muss nicht nur jede Menge Spieler kennenlernen, sondern ihnen auch seine Spielweise und Taktik erklären. Nach nur wenigen Trainingseinheiten geht es Mittwoch dann schon weiter nach Amsterdam zum Auftakt in der Nations League. Klopp hat ja für seine ersten 4 Spiele fast 2 komplett unterschiedliche Kader nominiert. Heute trifft er unter anderem auf seinen neuen Stammtorhüter Marc-André Ter Stegen, Kapitän Joshua Kimmich und gleich 6 Neulinge.
0: Wunderschönen guten Morgen, das ist Radio RTL Sachsenwetter.

0: Ein paar Wolken ziehen durch, trocken haben wir es aber überall und Sonne lässt sich nachher blicken. Später werden die Wolken dann wieder dichter, dann macht sich auch nochmal Regen breit. Temperaturen heute unter der 20-Grad-Marke, also wir landen zwischen 14 und 18 Grad. Dazu kommt ein teils starker Wind noch und das sieht morgen anfangs ähnlich aus. Wir haben es recht kühl, dazu viele Wolken. Später aber wird es freundlicher und dann bleibt es auch meist trocken.
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0: Achtung bitte, A13 Berlin Richtung Dresden. Hier brennt ein LKW zwischen Radeburg und Marsdorf. Die linke Spur ist aber hier aktuell befahrbar. Und Blitzer in Dresden am Terrassenufer elbabwärts, 30er-Zone. Außerdem Dürerstraße statt einwärts bei Tempo 30. Und noch die Superblitzer in Leipzig, Riemannstraße statt auswärts. Albrechtshainer statt auswärts, 30er-Zone. Arno-Nitsche-Straße auch statt auswärts. Und auf der Balsdorfer Straße in Leipzig Richtung Taucher.
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0: Na, guten Morgen von mir, der Ari, und rein hier in eine frische neue Woche, die kann nur gut werden. Wir sind an Ihrer Seite jetzt mit Kim Wilde und Cambodia auf Hitradio RTL zum Start. Schönen Montagmorgen.

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1: Den ganzen Tag läuft er mit dem Einkaufswagen durch die Straßen, sammelt Pfandflaschen auf, schaut in die Mülltonnen. Er schläft auf Parkbänken oder unter Brücken. Jetzt wird es kalt, da wird es immer schwieriger, ein warmes Plätzchen zu finden. Szenenwechsel. Wenn sie morgens aufsteht, steigt sie als erstes in ihren Pool. Danach genießt sie ein üppiges Frühstück. Um Haushalt und Co. muss sie sich nur am Rande kümmern. Das sind zwei Leben, die weit weg sind voneinander. Und wahrscheinlich auch weit weg von meinem und ihrem Lebensentwurf. Komplett unterschiedliche Welten. Wir neigen allerdings dazu, Lebensentwürfe miteinander zu vergleichen. Unser eigenes mit dem unserer Freunde, Kollegen oder Nachbarn. Was wir nicht vergessen dürfen, wir sind alle angenommen. Und zwar da, wo wir jetzt stehen. Da holt Gott uns ab. Immer und immer wieder. Wir können uns ohne schlechtes Gewissen darauf konzentrieren, was wir heute schaffen. Auch wenn es in ihren Augen nur etwas ganz Geringes ist. Denn all diese kleinen Bruchstücke, die wir schaffen, ergeben irgendwann ein großes, buntes Mosaik. Unser Leben.
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90er, 100% Sachsen-Sound hier mit Madonna auf Hitradio RTL und Frozen. Einen noch recht frischen Start hier in diesen Montagmorgen. Wir haben Temperaturen um die 10 Grad, aber heizen ein jetzt mit dem Bad Boys Blue und Hungry for Love und gucken auch mal fix auf die Straßen. Da stockt es aktuell auf der A4 Görlitz Richtung Dresden zwischen dem Grenzübergang Ludwigsdorf und Görlitz. Allen unterwegs, gute und sichere Fahrt.

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1: Let her go von Passenger. Sie hören Hitradio RTL gleich mit May Wood. Da kommt man auch schon mal ein bisschen aus dem Knick hier zum Montagmorgen um kurz vor 5:30. Late at Night geht's gleich nach den Themen des Tages im Hitradio RTL aktuell.
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3: Mit Stella Stürmer einen schönen guten Morgen. Erstmals ist die CDU aus einem Landtag geflogen. In Mecklenburg-Vorpommern scheiterte die CDU mit nur 4,9% an der 5%-Hürde. Sieger der Landtagswahl ist die AfD mit gut 38%. Die SPD von Ministerpräsidentin Schwesig kommt auf 35,5%. Und die Abgeordnetenhauswahl in Berlin hat die Linke deutlich mit fast 26% gewonnen. Die CDU stürzt ab auf knapp 19%. Der Präsident des Deutschen Instituts für Wirtschaftsforschung Fratscher hat die geplanten Maßnahmen der Bundesregierung gegen die hohen Spritpreise scharf kritisiert. Der erneute Tankrabatt koste viel Geld, das die Bundesregierung nicht habe und sei auch sozial ungerecht. Ein Abbiegefehler war wohl schuld an einem schweren Unfall in Waldkirchen. Eine Autofahrerin wollte am Samstag auf die S223 Richtung Augustusburg abbiegen und übersah einen Motorradfahrer. Der 66-Jährige stürzte und verletzte sich schwer. Rund 38.000 Menschen haben sich in Chemnitz vom Lichtkunstfestival Light Our Vision begeistern lassen. 3 Tage lang wurden Gebäude und Plätze in der Innenstadt bunt angestrahlt.
4: Das Hitradio RTL Sachsenwetter. Ein paar Wolken sind unterwegs, wir haben es aber trocken. Dazu gibt es 8 Grad in Augustusburg, wir haben 9 Grad in Aue, 12 Grad in Bautzen. Maximal 18 Grad sind heute drin. Es gibt nachher erstmal ein bisschen Sonnenschein. Vor allem im Nordwesten Sachsens sieht es ganz gut aus für viel Freundlichkeit. Später dann aber mehr und mehr Wolken. Da kann es auch nochmal vereinzelt ein paar Schauer geben. Und auch morgen recht kühl, 14 bis 18 Grad, aber dann umgekehrtes Spiel. Wir starten mit vielen Wolken und später setzt sich dann die Sonne durch.
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4: So, wir haben stockenden Verkehr auf der A4 Görlitz Richtung Dresden zwischen dem Grenzübergang und Görlitz. Etwa 6 Minuten dauert es, dann sollten sie da durch sein. Und ein größeres Problem auf der A13 Berlin Richtung Dresden zwischen Radeburg und Marsdorf brennt ein LKW. Die rechte Spur ist hier gesperrt. Dann stehen Blitzer in Dresden am Terrassenufer, elbabwärts in der 30er-Zone und Dürerstraße stadteinwärts. Und in Leipzig hier die Riemannstraße, Albrechtshainer und Arno-Nitsche-Straße jeweils stadtauswärts. Auswärts und Balsdorfer Straße Richtung Taucher.
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4: Ja, das sind unsere Urlauber der Woche. Da nehme ich sie mit rein hier in den Montagmorgen. Wünsche einen tollen Wochenbeginn. Und der nötige Schwung kommt, wie versprochen, jetzt von Maywood, Late at Night auf Hitradio RT.

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0: Ja, sehr geil. 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Bei André Maywald aus Wittichenau, der neueste Kult-Moped-Gewinner hier bei uns. 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

Ja, die Mischung macht's. In dem Fall die Erfolgsmischung aus Country und Hip-Hop. A Bar Song Tipsy von Shaboozey auf Hitradio RTL. Ein historischer Welthit, monatelang die US-Charts angeführt. Und jetzt führte Bonnie M. weiter durch den Montagmorgen mit Gotta Go Home und damit einen schönen.

0: entspannten Wochenstart. Krista Berg auf Fit Radio RTL und The Lady in Red. So, kurzes Update mal für alle Eishockey-Fans. Die Eispiraten Grimmitschau, die haben am Abend gewonnen. Die Lausitzer Füchse und die Eislöwen aus Dresden nicht, was heute Morgen sonst noch wichtig ist. Gleich in Hit Radio RTL aktuell um 6.
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1: Mit Stella Stürmer einen schönen guten Morgen. Debakel für die CDU bei den Landtagswahlen. In Mecklenburg-Vorpommern fliegt sie aus dem Parlament. In Berlin verliert sie klar gegen die Linke. Der Druck auf Kanzler Merz dürfte damit weiter steigen. Noch am Abend hat er aber klargestellt, dass er weitermachen will. David Riemer berichtet.
2: Kanzler Merz ist schwer angeschlagen. Nur 13 Minuten nachdem erste Zahlen veröffentlicht wurden, tritt der CDU-Chef vor die Presse. Das Wahlergebnis in Mecklenburg-Vorpommern hat er als Desaster bezeichnet. Noch nie seit Bestehen der Bundesrepublik ist die CDU aus einem Parlament geflogen. Trotzdem, Merz hält an seinem Reformkurs fest. Er wolle Deutschland voranbringen und werde als CDU-Chef und Bundeskanzler Verantwortung übernehmen.
1: Nach einem schweren Motorradunfall in Waldkirchen gibt es weitere Details von der Polizei. Eine 46-jährige Autofahrerin wollte demnach Samstagvormittag auf die S223 Richtung Augustusburg abbiegen. Dabei stieß ihr Renault mit einem vorfahrtsberechtigten Motorrad zusammen. Der 66-jährige Biker stürzte und wurde schwer verletzt. Er kam ins Krankenhaus. Die S223 war nach dem Unfall für rund 3 Stunden voll gesperrt. Etwa 19.000 Euro Schaden sind entstanden. Rund 38.000 Menschen haben sich in Chemnitz vom diesjährigen Lichtkunstfestival Light Our Vision begeistern lassen. In den vergangenen 3 Tagen wurden verschiedene Gebäude und Plätze mit bunten Lichtprojektionen ausgestrahlt. Im Mittelpunkt stand diesmal das leerstehende Kongresshotel. Besucher konnten im Stadthallenpark an Controllern verschiedene Computerspielklassiker steuern, die auf die Fassade des Hotels projiziert wurden. Zum Abschluss der Lichtkunstfestivals gab es auf dem Düsseldorfer Platz eine Rave-Party. Der neue Bundestrainer Jürgen Klopp empfängt heute den ersten Teil seines XXL-Kaders. Bis zum Mittag sollen alle Spieler in Herzogenaurach eintreffen. Dort bereitet sich das DFB-Team auf das erste Klopp-Länderspiel am Donnerstag gegen die Niederlande vor. Thomas Bremser mit den Einzelheiten.
3: Klopp muss nicht nur jede Menge Spieler kennenlernen, sondern ihnen auch seine Spielweise und Taktik erklären. Nach nur wenigen Trainingseinheiten geht es Mittwoch dann schon weiter nach Amsterdam zum Auftakt in der Nations League. Klopp hat ja für seine ersten 4 Spiele fast 2 komplett unterschiedliche Kader nominiert. Heute trifft er unter anderem auf seinen neuen Stammtorhüter Marc-André Ter Stegen, Kapitän Joshua Kimmich und gleich 6 Neulinge.
4: Schauen wir auf das Hitradio RTL Sachsenwetter und da sind so 2 einzelne Regenwolken aktuell unterwegs zwischen Königsbrück und Kamenz bei 12 Grad und ein bisschen Tröppels zwischen Ossling und Hoyerswerda. Ansonsten haben wir es trocken, es ist wechselnd bis stark bewölkt, später macht sich aber die Sonne Platz, erst im Laufe des Tages zieht sie es dann wieder zu. Da kann immer noch mal ein bisschen Regen nachkommen. Von den Temperaturen her landen wir heute nur zwischen 14 und maximal 18 Grad, dazu kommt ein teils starker Wind, also 2 Tage vor Herbstbeginn dreht das Wetter schon mal in die Richtung. Morgen auch ähnlich kühl, dazu anfangs dicke Wolken, später lockert es aber auf und dann bleibt es meist trocken.
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4: Achtung, A9 Nürnberg Richtung Leipzig zwischen Bad Klosterlausnitz und Eisenberg. Da steht ein defektes Fahrzeug. A13 Berlin Richtung Dresden zwischen Radeburg und Marsdorf ein brennender LKW. Rechte Spur ist gesperrt, die linke aber befahrbar. Und im Kreis Mittelsachsen auf der S237. Hier wird es rutschig durch eine Ölspur. Das Ganze auch nach einem Unfall zwischen Lößnitztal und Hammerleubsdorf. Die neuesten Blitzer auf der B2 zwischen Wellaune und Lindenhain am Roten Haus. In Dresden Dürerstraße statt einwärts und Leipzig-Wahlsdorfer Straße Richtung Taucher.
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4: Die 2 beiden sind ganz bald wieder für Sie da. Aber wie immer gibt es natürlich auch heute 80er, 90er, 100% Sachsen-Sound hier bei uns. Und da geht's mit Eurodance aus der Schweiz in diesen Montagmorgen. Dafür gab es Platin in Deutschland, DJ Bobo und Everybody aus dem Jahr 94. Und damit allen eine erfolgreiche neue Woche.

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0: schicken Montag. 6:12.
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0: Jede Woche neuer Rekord, jede Woche neue spannende Geschichten. Gerade erst gefunden, die Person mit den meisten DDR-Mark. Haben Sie mitbekommen? Daniel aus Leipzig hat noch 200.000 DDR-Mark. Irre. Die meisten Schuhe in Sachsen, die Fernbeziehung mit der größten Distanz, auch schon gefunden. Und ab sofort geht es um den PKW mit den meisten Kilometern. Heike hat dazu eine lustige WhatsApp geschrieben. Heikes Mann nämlich hatte einen Kollegen, der kam total happy zu ihm und sagte, ey, ich habe gerade 1 Million Kilometer auf dem Tacho erreicht. Verrückt, oder? Aber jetzt kommt's. Der Tacho ist dann wieder auf Null gesprungen. So zumindest die Story von Heikes Mann. Jetzt sind Sie dran. Welcher PKW in Sachsen hat denn die meisten Kilometer auf dem Tacho? 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

0: Hertz mit Wonderful Life, aufgepimpt von Purple Disco Machine auf Hitradio RTL und damit einen wundervollen Start hier in diese neue Woche. Und man wird ja den Eindruck ehrlicherweise nicht los, dass gerade ganz schön viel Geld zum Fenster rausgeworfen wird. Ich will da jetzt nichts schlecht, aber auch nicht schönreden, das machen andere schon genug. Der Vorwurf aber, gerade an die Politik, der ist schon viel, viel älter. Was die Geschichte, die unser helles Köpfchen Matthias Draheim zum Thema Geld zum Fenster rauswerfen zeigt.
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2: Warum Geld sprichwörtlich aus dem Fenster rausgeworfen wird, dazu gibt es gleich zwei Erklärungen. Fangen wir mit der dreckigeren von beiden an, obwohl, naja, das dicke Ende kommt zum Schluss. Also, in ganz früher Zeit soll ein griechischer Philosoph namens Thales von Milet aus Versehen in eine Jauchegrube gefallen sein. Das fand er ganz schön blöd, die anderen aber ziemlich lustig. Deswegen hat er aus dem Fenster heraus Geld in diese stinkende Grube geworfen, damit seine Spötter da reinspringen sollten und so gedemütigt werden. In der zweiten Geschichte, da geht es um das Rathaus von Regensburg. Dort wurde ab dem 17. Jahrhundert der ständige Reichstag abgehalten. Vom Rathausfenster aus warf dann der Kaiser Münzen für das arme Volk aus dem Fenster. Da es sich dabei aber um die Steuergelder der Bürger handelte, sagten diese zu Recht: Moment, der wirft ja unser Geld zum Fenster raus. Naja, und das ist ja bis heute irgendwie und leider spruchreif geblieben.
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3: Mit Stella Stürmer einen schönen guten Morgen. Nach der Landtagswahl in Mecklenburg-Vorpommern hat es die CDU zum ersten Mal nicht ins Parlament geschafft. Sie scheiterte mit 4,9% an der 5%-Hürde. Ganz vorne ist die AfD mit 38%. In Berlin gewinnt die Linke die Abgeordnetenhauswahl deutlich mit 26%. Die CDU rutscht auf 19%. Beschäftigte der Automobilindustrie gehen heute in ganz Sachsen auf die Straße. Unter dem Motto Zukunft statt Kahlschlag gibt es Aktionen unter anderem in Leipzig, Dresden, Chemnitz, Zwickau sowie in der Lausitz. Auf der A4 Dresden Richtung Chemnitz wird ab heute am Wilden Mann der Beton erneuert. Bis Ende September rollt der Verkehr jeweils zwischen 21 und 5 Uhr einspurig. Auch die Anschlussstelle ist gesperrt. Weitere Bauphasen gibt es im Oktober und November. Das Münchner Oktoberfest hat einen Bilderbuchstart erlebt. Die Festleitung schätzt die Besucherzahl am ersten Wiesnwochenende auf knapp 1 Million. Einen besseren Auftakt könne man sich nicht wünschen, sagte Wiesnchef Scharpf. Auch schlimme Einsätze blieben den Helfern bisher erspart.
4: Das ist Radio RTL Sachsenwetter und das ist wechselnd bis stark bewölkt. Heute Morgen so ein paar einzelne Regenschauer, die fliegen vor allem östlich der Elbe aktuell mit durch. Ansonsten haben wir es größtenteils trocken. Es gibt heute immer wieder mal noch eine Husche an Regen. Dazu legt der Wind ordentlich zu und das bei Werten zwischen 14 und maximal 18 Grad. Von den Temperaturen her morgen ähnlich frisch. Unter der 20-Grad-Marke landen wir wieder. Dazu anfangs noch viele Wolken. Später kann sich dann aber die Sonne immer mehr durchboxen und dann bleibt's auch trocken.
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4: 6:30 durch, A9 Nürnberg Richtung Leipzig. Wir haben eine Autopanne zwischen Bad Klosterlausnitz und Eisenberg. Vorsicht. A13 Berlin Richtung Dresden hat ein LKW gebrannt. Zwischen Radeburg und Marsdorf kommen sie auf der linken Spur aber dran vorbei. Und im Kreis Mittelsachsen auf der S237 zwischen Lößnitztal und Hammerleubsdorf ein Unfall, hier auch mit Ölspur. Und auf der S36 wird es rutschig durch eine Ölspur zwischen Tanneberg und Wilsdruf. Der neueste Blitzer auf der B2 zwischen Wellaune und Lindenhain am Roten Haus. Danke an Tino.
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4: Und hier ist die Ari, ich wünsche einen schönen guten Morgen. Unheilig steht in den Startlöchern, in genau 60 Tagen live in Leipzig mit seiner Liebe, Glaube, Monster Arena Tour. Es wird also wunderschön, gleich nach Alphaville und dem auch wunderschönen 80er Sounds Like a Melody. Hier bei Hitradio RTL.

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0: Sonntag, Mittelradio RTL. Wie sieht's denn aus? Schon im Oktoberfest-Modus. Die Chemnitzer Wosen zum Beispiel läuft ja schon. Das Pichmännle in Dresden startet jetzt am Donnerstag. In Chemnitz mit K in der Oberlausitz, da war gerade große Party mit Matze Reim. Und das Münchner Oktoberfest, das ist ja seit Samstag am Start. Und jetzt dürfen Sie mal schätzen.
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0: Schätzen Sie doch mal, wie viele Besucher auf der Wiesn da Jahr für Jahr einen Maßkrug mitgehen lassen wollen. Kleiner Spoiler, schafft so gut wie keiner. Denn an den Sicherheitskräften und Ordnern an den Ausgängen kommt wirklich kaum einer dran vorbei. Tatsächlich stellen die Jahr für Jahr rund 100.000 Maßkrüge sicher. So, das war jetzt so eine Art Probelauf. 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

0: Europe auf Hit Radio RTL, 7:07 und Isabel hat Neues von den Straßen aus Dresden.
1: Guten Morgen. Auf dem Blauen Wunder stadteinwärts hat es gerade bei der Einfädelungsspur einen Unfall gegeben. Es dauert noch ein bisschen und da ist natürlich jetzt Stau vorprogrammiert. Liebe Grüße und einen schönen Wochenstart.
0: Das wünschen wir auch. Danke fürs Bescheid geben. Wenn Sie auch noch was haben, WhatsApp genügt an die 0351 5000 2000. Hitradio RTL bringt Sie bestens informiert hier durch den Montagmorgen.

0: The Weeknd, Blinding Lights, Sie hören Hitradio RTL und vielleicht haben Sie es am Wochenende auch gesehen beim Internet durchscrollen im Handy. Forscher entdecken erstmals seit mehr als 100 Jahren eine neue Katzenart in den Anden in Südamerika und beschreiben den Leopardus tilcayo als kleine Raubkatze. Sehr süß anzusehen. Anzuhören gibt's gleich, was heute noch Thema ist, in wenigen Augenblicken hier in Hitradio RTL aktuell um 7.
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15: Mit Stella Stürmer einen schönen guten Morgen. Super-GAU für die CDU bei den Landtagswahlen. In Mecklenburg-Vorpommern fliegt sie erstmals aus einem Landesparlament und in Berlin verliert sie klar gegen die Linke. Es ist eine historische Zäsur für die Christlich-Demokratische Union Deutschlands. Der Druck auf den bereits angeschlagenen Kanzler Merz dürfte damit weiter steigen. Dieser spricht von einem Desaster, macht aber deutlich, dass er weitermachen will. Der ukrainische Präsident Selenskyj trifft sich nach eigenen Angaben am Rande der UN-Vollversammlung in New York mit US-Präsident Trump. Das schrieb er nach einem Telefonat mit Trump auf X. Bei dem Gespräch wird es um den Krieg in der Ukraine gehen. Ulf Mauder berichtet.
16: Dazu will er Wege einer Deeskalation und Sicherheitsfragen in New York erörtern. Details nannte Selenskyj zwar nicht. Klar ist aber, dass es ihm erneut vor allem um Patriot-Abwehrraketen für die Luftverteidigung der Ukraine gehen dürfte. Zudem braucht die Ukraine auch dringend Triebwerke für ihre Produktion eigener Drohnen und Marschflugkörper.
15: Die IG Metall Zwickau schlägt wegen des schleichenden Stellenabbaus in Südwestsachsen infolge der

0: VW-Krise Alarm und ruft zur Großkundgebung auf.
1: In den vergangenen Monaten sind schon mehrere hundert bis tausend Jobs bei den Zulieferern und in der Logistik rund um das Werk meistens still und leise weggefallen. Das erklärte Florian Hartmann, der zweite Bevollmächtigte der IG Metall Zwickau. Die Gewerkschaft hat für heute Nachmittag ab 15.30 Uhr zu einer Demo auf dem Hauptmarkt aufgerufen. Die Veranstaltung ist Teil eines bundesweiten Aktionstages. Gunnar Tichy, Nachrichtenredaktion.
0: Dankeschön, Gunnar. Neben Zwickau sind unter anderem auch Aktionen in Leipzig, Chemnitz, Dresden und der Lausitz geplant. Autofahrer auf der A4 müssen sich ab heute Abend in Dresden Richtung Chemnitz auf Behinderungen im Bereich der Anschlussstelle Wilder Mann einstellen. Bis Ende September werden laut Autobahn GmbH jeweils zwischen 21 Uhr und 5 Uhr zwei Fahrstreifen und die Anschlussstelle gesperrt. Der Beton wird erneuert. Weitere Bauphasen folgen im Oktober und November. Das Ganze dient der Vorbereitung auf die spätere Erneuerung der Richtungsfahrbahn Görlitz, damit die Trasse die baustellenbedingte Mehrbelastung abhält.
2: Das ist Radio RTL Sachsenwetter. Leicht wechselhafter Start hier in diese neue Woche rein. Herbstbeginnwoche. Mittwoch ist es soweit und das Wetter dreht auch langsam. Es wird deutlich kühler. Wir haben Temperaturen aktuell zwischen 8 und 11 Grad. Dazu mal mehr, mal weniger Wolken und einige Schauer sind auch unterwegs östlich der Elbe. Ansonsten geht das hier heute erstmal so weiter. Sonne ist phasenweise aber auch mit am Start. Morgen dann anfangs viele Wolken und dann lockert's auf. Dann setzt sich die Sonne mehr und mehr durch und da bleibt es größtenteils trocken. Temperaturen wie heute bei 14 bis maximal 18 Grad.
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2: A4 Chemnitz Richtung Dresden. Hier kommt's wegen der Bauarbeiten zwischen Chemnitz Mitte und Chemnitz Glöser immer wieder zu kurzen Sperrungen. Da ist auch Stau angesagt. A13 Berlin Richtung Dresden auch Stau zwischen Radeburg und Marsdorf. Grund ist ein brennender LKW. Die rechte Spur ist hier gesperrt. Auf der linken kommen sie dran vorbei. Dann wird eine Ölspur beseitigt auf der B173 Schönfels Richtung DHL. Im Kreis Meißen und im Kreis Sächsische Schweiz-Osterzgebirge auf der S36 auch Ölspur zwischen Tanneberg und Wilsdruf. Dann Achtung in Chemnitz, Zwickauer Straße, Ecke Göricke Straße. Hier ist die Ampel ausgefallen und Stau nach einem Unfall in Dresden am Blauen Wunder stadteinwärts. Blitzer noch, B2 zwischen Wellaune und Lindenhain am Roten Haus. Dann stehen sie in Plauen im Vogtland, Hofwiesenstraße Richtung Trockentalstraße, aus einem Caddy raus blitzt es. In Chemnitz, Adalbert-Stifter-Weg, beidseitig und Dresden-Berthold-Brecht-Allee.
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2: Hallo und guten Morgen. Hier geht's rein in die neue Stunde mit den Pet Shop Boys und Always on My Mind. Heißt so viel wie immer in meinen Gedanken. Und mit ihren Gedanken sind sie ja hoffentlich immer bei uns. 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
1: Jens aus Görlitz ist einer unserer bisherigen Rekordhalter. Jens hat mit exakt 181,93 Kilometern nämlich den längsten Arbeitsweg in Sachsen. So, der nächste Rekord steht an. In dieser Woche hat auch mit Auto und Kilometern zu tun. Welcher PKW hat die meisten Kilometer auf dem Tacho? Stefanie Einhorn aus Gehlenau hat einen knapp 9 Jahre alten Hyundai und er hat 124.166 Kilometer runter. Dafür vielen Dank, Stefanie. Das ist schon mal eine Menge. 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

7.20 Uhr, Hitradio RTL hier am Montag. Ich bin Ari, wünsche einen guten Morgen. Wer unterwegs ist auf der A72 Chemnitz Richtung Leipzig, dann bitte Vorsicht zwischen Chemnitz-Röhrsdorf und Hartmannsdorf. Hier liegen Gegenstände auf der Fahrbahn.

0: James Blunt und Bonfire Heart und auch zum Montagmorgen darf hier bei Hitradio RTL ein bisschen Spaß natürlich nicht fehlen. Girls Just Want to Have Fun, Cyndi Lauper, gleich nach dem Blick aufs Wetter und die Straßen, nach den Themen des Morgens in Hitradio RTL aktuell um 7:30.
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13: Mit Stella Stürmer einen schönen guten Morgen. In Mecklenburg-Vorpommern fliegt die CDU nach der gestrigen Landtagswahl erstmals aus einem Landesparlament und in Berlin verliert sie klar gegen die Linke. Der Druck auf den bereits angeschlagenen Kanzler Merz dürfte damit weiter steigen. Dieser spricht von einem Desaster, macht aber deutlich, dass er weitermachen will. Die öffentliche Abstimmung über das Design der neuen EU-Banknoten geht in die letzte Runde.

0: Zur Auswahl stehen 10 Entwürfe mit Motiven wie Beethoven, Marie Curie oder dem Eisvogel. Abgestimmt werden kann auf der Internetseite der Europäischen Zentralbank. Die endgültige Entscheidung fällt voraussichtlich Ende des Jahres. Im Werdauer Ortsteil Steinpleis ist eine Postbotin bei einem Verkehrsunfall lebensgefährlich verletzt worden, nachdem ein Autofahrer sie erfasst hatte und geflüchtet war. Der 44-Jährige konnte wenig später von der Polizei geschnappt werden. Auf dem Agra-Gelände im Leipziger Süden wurde am Wochenende das zweite Nexus-Festival gefeiert. Trotz Regen hat die bunte Mischung aus Musik, Videospielen und Mittelaltermarkt mehrere tausend Fans angelockt.
1: Basset Radio RTL Sachsenwetter. Und da sind viele Wolken dabei, die bringen so ein bisschen Regen auch mit. So ein kleines bisschen Wolkenlücken sind auch am Start. Im Westen Sachsens recht freundlich. Derzeit rund um Zwickau sonnig bei 10 Grad. Altenberg ist versunken in dichten Wolken bei 7 Grad im Moment. Und 11 Grad sind es in Görlitz, da wieder freundlich. Also das ist hier ziemlich durchwachsener Start in die neue Woche. Das geht hier heute auch erstmal so weiter. Da kommen noch mal ein paar Schauer nach. 14 bis 18 Grad und windig ist es, beziehungsweise legt der Wind auch weiter zu hier im Laufe des Tages. Morgen dann insgesamt aber schon mal schöner. Anfangs noch recht viele dicke Wolken, später lockern die aber auf. Da guckt dann die Sonne immer öfter mal durch und es bleibt meist trocken. 14 bis 18 Grad.
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1: A4 Chemnitz Richtung Dresden, da sorgt eine Baustelle immer mal für kurze Sperrungen zwischen Chemnitz Mitte und Glöser, da ist auch Stau angesagt. A13 Berlin Richtung Dresden, ein brennender LKW zwischen Radeburg und Marsdorf, hier ist die linke Spur zwar frei, es gibt aber trotzdem 3 Kilometer Stau und etwa 20 Minuten Zeitverlust. Dann Vorsicht, A72 Chemnitz Richtung Leipzig, Gegenstände liegen rum zwischen Chemnitz-Röhrsdorf und Hartmannsdorf. Eine Ölspur wird beseitigt auf der B173, Schönfeld Richtung DHL. Dann streikt die Ampel in Chemnitz, Zwickauer Straße, Ecke Güricker Straße und in Dresden am Blauen Wunderstadt einwärts. Stau nach einem Unfall. Außerdem Blitzer A4 Dresden Richtung Görlitz am Dreieck Dresden Nord. Dann in Plauen, Hofwiesenstraße Richtung Trockentalstraße. Es blitzt in Chemnitz, Adalbert-Stifter-Weg beidseitig. Dann Dresden, Bertolt-Brecht-Allee und die Superblitzer wieder am Terrassenufer elbabwärts und Dürerstraße statt einwärts jeweils in der 30er-Zone.
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1: Grüße zu Michelle Görting aus Bad Düben. Sie hat 138.680 Kilometer auf dem Tacho ihres Mazdas stehen und führt damit aktuell unseren Hitradio RTL Sachsen-Rekord in dieser Woche an. Wir suchen den PKW mit den meisten Kilometern. Also wer bietet eventuell mehr als 138.680. Mitmachen geht ganz fix in unserer App oder über hitradio-rtl.de.

0: 80er, 90er, 100% Sachsen-Sound. Mit typischem Mo zum Montagmorgen. Enjoy the silence, die Ruhe genießen, ja. Es sei denn, es geht um ganz bestimmte Geräusche, die lieben wir ja.
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0: 25. 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
1: Oh, tolle Nummer, Leonie mit Don't Worry. Und es gibt natürlich auch überhaupt keinen Grund, sich Sorgen zu machen, denn wir versorgen sie mit Kultmuppets. 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Und wir versorgen Sie natürlich auch mit allen wichtigen Infos. An diesem 21. September gibt's gleich in Hitradio RTL aktuell um Punkt 8. Vorher noch Madonna und Blue System jetzt mit Love Sweet.

0: Madonna war's, ihr hört Radio RTL. Und so klingt das gleich bei uns zum Wochenstart. Peter Kent und Luisa Fernandez gibt's im Doppelpack mit Solo Porti, 80er, 90er, 100% Sachsen Sound bei Hitradio RTL.
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17: Mit Stella Störmer einen schönen guten Morgen. Das ist ein Novum in der bundesdeutschen Geschichte. Erstmals ist die CDU aus einem Landtag geflogen. In Mecklenburg-Vorpommern scheiterte die CDU mit nur 4,9% an der 5%-Hürde. Sieger der Landtagswahl ist die AfD mit gut 38%. Die SPD von Ministerpräsidentin Schwesig kommt auf 35,5%. Ein Dreierbündnis aus SPD, Linke und Grünen hätte eine Regierungsmehrheit. Schwesig im ZDF.
18: Die AfD hat keine Mehrheiten, eine Regierung zu bilden. Die Mehrheit liegt bei den demokratischen Parteien. Und ich wünsche mir, dass alle ins Gespräch gehen unter den Demokraten und ausloten, wie man gemeinsam eine demokratische Regierung bilden kann.
17: Und die Abgeordnetenhauswahl in Berlin hat die Linke deutlich mit fast 26% gewonnen. Die CDU stürzt ab auf knapp 19%. Danach folgen die AfD mit 16, die Grünen mit 14 und die SPD mit 12%. Die Bundesregierung plant gerade Maßnahmen gegen die hohen Spritpreise. Kritik kommt vom Präsidenten des Deutschen Instituts für Wirtschaftsforschung, Fratscher. Der erneute Tankrabatt sei teuer, sozial ungerecht und ökonomisch kontraproduktiv, sagte Fratscher dem Handelsblatt. Er koste Geld, das die Bundesregierung nicht habe und bedeute letztlich eine Umverteilung von Arm zu Reich. In Werdau ist eine Postzustellerin bei einem schweren Verkehrsunfall lebensgefährlich verletzt worden. Wie die Polizei mitteilte, lieferte die 45-Jährige am Samstag in Steinpleis Pakete aus, als ein Toyota-Fahrer gegen den halb auf dem Fußweg stehenden

0: Transporter krachte und die Zustellerin erfasste. Der 44-jährige Unfallverursacher flüchtete, konnte jedoch wenig später gefasst werden. Auf dem Agra-Gelände im Süden Leipzigs ist am Wochenende das zweite Nexus-Festival über die Bühne gegangen. 3 Tage lang trafen dort ganz verschiedene Welten aufeinander. Bei dem Festival gab es harte Metal-Konzerte, Videospiele zum Ausprobieren, Verkleidungswettbewerbe und sogar einen Mittelaltermarkt. Trotz Regen hat die bunte Mischung viele Fans aus ganz Deutschland nach Leipzig gelockt.
1: Das Hitradio RTL Sachsenwetter für den Montagmorgen. Ganz unterschiedlich. Wir haben sonnige Abschnitte, wir haben dichte Wolken, wir haben auch Regen dabei. Windig ist es auch. Also sehr wechselhaft hier dieser Start in die neue Woche. Temperaturen um die 10, 11, 12 Grad an vielen Stellen. 14 bis 18 sind maximal drin. Das geht noch weiter mit ein paar Schauern hier über den Tag. Morgen wird das Ganze nachlassen. Zwar anfangs noch viele dichte Wolken, später lockert es aber immer mehr auf. Da kann sich die Sonne ganz gut durchsetzen. Es bleibt bei Werten zwischen 14 und 18 Grad. Der Mittwoch dann deutlich freundlicher nochmal und auch nochmal einen Ticken wärmer.
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1: So, der Blick auf die Straßen. A4 Chemnitz Richtung Dresden zwischen Chemnitz Mitte und Glöser. Achtung, hier wird gebaut. Da kommt es immer wieder auch zu kurzen Sperrungen. A13 Berlin Richtung Dresden. Brennender LKW zwischen Radeburg und Marsdorf sorgt weiter für Probleme. Die linke Spur ist aber wieder befahrbar. Trotzdem mehr Zeit einplanen. Etwa 21 Minuten im Moment. Eine Ölspur auf der B173. Schönfels Richtung DHL in Chemnitz. Da streiken die Ampeln. Zwickauer Straße Ecke Güricker Straße. Und in Dresden am Blauen Wunder ist Stau nach einem Unfall angesagt, das Ganze stadteinwärts. Gucken wir auf die neuesten Blitzer. B87 zwischen Audenhain und Gräfendorf, danke an Simon. Die A4 Dresden Richtung Görlitz am Dreieck Dresden Nord. Es blitzt auf der B178N zwischen der Abfahrt Oberkunnersdorf und Löbau auf der Brücke. Dann in Plauen, Hofwiesenstraße Richtung Trockentalstraße Richtung Mediamarkt aus dem Caddy raus. In Chemnitz Adalbert-Stifterweg beidseitig und Dresden haben wir die Superblitzer, Terrassenufer Richtung Schillerplatz, Dürerstraße statt einwärts und das jeweils in der 30er-Zone.
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2: Guten Morgen bei Hitradio RTL mit
1: sind ausgeflattert. Hier bin ich, die Ari. Und der Andreas hat noch was von den Straßen. Meldet hier eben einen Wildunfall auf der Weißiger Landstraße zwischen Gönsdorf und Dresden-Weißig. Bitte fahren Sie da vorsichtig. Das Fahrzeug steht hier hinter einer Kurve und das Warndreieck auch nur so 20 Meter dahinter. Also noch nicht wirklich abgesichert. Bitte gut aufpassen. Und wenn Sie noch was ergänzen können von den Straßen, dann mit einer WhatsApp zum Beispiel auch an die 0351 5000 2000. Ich wünsche einen guten und sicheren Start in die neue Woche und schönen Montagmorgen. Jetzt mit Peter Kent und Luisa Fernandez.

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1: Das Feeling ist einfach genial, da im Sommer draußen zu fahren an der frischen Luft.

0: Guns N' Roses. In 2 Minuten haben wir es 8:45 am Montagmorgen und das geht schon mal richtig gut los hier.
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0: Wer hat mehr Kilometer? Das finden wir diese Woche raus. Sachsenrekorde, Klappe die nächste. Welcher PKW hat die meisten? Michelle Görting aus Bad Düben. Sie hat 138.680 Kilometer auf dem Tacho ihres Mazdas. Aber da geht natürlich noch mehr. Anja Baumgart aus Ehrenfriedersdorf. Wie viele sind es denn bei dir?
2: Hallo, mein aktueller Kilometerstand beträgt 167.000 Kilometer.
0: So, und Manuela Paust aus Dresden toppt, hat mit ihrem Skoda schon 201.575 Kilometer abgespult. Was steht denn bei Ihnen auf dem Tacho? Also immer her damit, ne? 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

0: Anti-Hero Taylor Swift um 9:09. Eine tolle neue Woche wünsche ich dir, Ari. Wir lassen uns mal überraschen, was sie bringt. Hitradio RTL ist auf jeden Fall an ihrer Seite. Und wir klären ja auch jeden Morgen die kleinen und großen Geheimnisse des Alltags. Und da geht es jetzt um einen Spruch, ja, der wohl mehr als aktuell ist, aber ehrlich gesagt auch immer schon war. Ein kleiner Vorwurf an die Politik. Stichwort Geld zum Fenster rauswerfen. Bitteschön.
1: Aha. In 30 Sekunden.
2: Warum Geld sprichwörtlich aus dem Fenster rausgeworfen wird, dazu gibt es gleich zwei Erklärungen. Fangen wir mit der dreckigeren von beiden an, obwohl, naja, das dicke Ende kommt zum Schluss. Also, in ganz früher Zeit soll ein griechischer Philosoph namens Thales von Milet aus Versehen in eine Jauchegrube gefallen sein. Das fand er ganz schön blöd, die anderen aber ziemlich lustig. Deswegen hat er aus dem Fenster heraus Geld in diese stinkende Grube geworfen, damit seine Spötter da reinspringen sollten und so gedemütigt werden. In der zweiten Geschichte, da geht es um das Rathaus von Regensburg. Dort wurde ab dem 17. Jahrhundert der ständige Reichstag abgehalten. Vom Rathausfenster aus warf dann der Kaiser Münzen für das arme Volk aus dem Fenster. Da es sich dabei aber um die Steuergelder der Bürger handelte, sagten diese zu Recht: Moment, der wirft ja unser Geld zum Fenster raus. Naja, und das ist ja bis heute irgendwie und leider spruchreif geblieben.
0: Dankeschön an unser helles Köpfchen Matthias Draheim. Wenn Sie auch noch so einen Spruch haben, den wir mal auflösen können, dann nur her damit, schicken Sie einfach eine WhatsApp an uns an die 0351 5000 2000 und wir klären es dann hier im ersten Aha des Tages in der Hitradio RTL Morning Show immer 7:10 und 9:10. Jetzt Pat Benatar, Love is a Battlefield.

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10: Mit Stella Stürmer einen schönen guten Morgen. Nach den Wahlschlappen in Berlin und Mecklenburg-Vorpommern steigt der Druck auf Kanzler Merz weiter. Trotzdem will er im Amt bleiben, das hat er schon gesagt. In Berlin sind alle Stimmen ausgezählt. Hier hat die Linke die Abgeordnetenhauswahl mit 25,7% klar gewonnen. In Mecklenburg-Vorpommern gewinnt die AfD mit 38,2%. Mit einem bundesweiten Aktionstag stemmt sich die IG Metall gegen den Jobabbau und weitere Einschnitte für Beschäftigte der Automobilbranche. Die Gewerkschaft will heute bei rund 280 Aktionen mehr als 100.000 Menschen mobilisieren. Auch bei uns in Sachsen sind Aktionen geplant. Ein Sturmtief hat auf dem Gelände des Europäischen Blasmusikfestivals in Bad Schlema erhebliche Schäden verursacht. Verletzt wurde zum Glück niemand, weil das Festival bereits beendet war. Hoyerswerda erinnert an die rassistischen Ausschreitungen im Herbst 1991. Zum 35. Jahrestag haben Stadt und Initiative Zivilcourage bis kommenden Sonntag zahlreiche Veranstaltungen organisiert.
11: Schönen guten Morgen. Wir haben es eine Minute nach 9. Hitradio RTL mit dem Blick auf Sachsenwetter. Und da gibt es Sonne, da gibt es Wolken, da gibt es Wind und da gibt es Regen. Fast alles mit dabei. Temperaturen zwischen 10 und 12 Grad. Und ein bisschen nach oben geht es ja immerhin noch. 14 bis 18 Grad, dann ist zick. Morgen dann anfangs viele Wolken, später aber immer mehr Freundlichkeit. Sonnige Abschnitte werden größer. 14 bis 18 Grad, dabei bleibt's. Und zur Wochenmitte sieht's auch hübsch aus. Mit viel Sonne, trockenes Wetter und 20 Grad zum Herbstanfang.
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11: A4, Chemnitz Richtung Dresden, zwischen Chemnitz Mitte und Glöser.

0: Da wird gebaut, deswegen kommt es hier immer wieder zu kurzen Sperrungen und Stau. A13 Berlin Richtung Dresden, da hat heute Morgen ein LKW gebrannt zwischen Radeburg und Marsdorf. Hier noch 2 Kilometer Stau, 14 Minuten Zeitverlust. A38 Halle Richtung Leipzig, es stockt zwischen Kreuz-Rippachtal und dem Übergang zur Landesgrenze. Eine Ölspur wird beseitigt auf der B173 Schönfels Richtung DHL, da klemmt es immer wieder mal. Auf der S282A in Schönfels, Höhe der B173. Neumarker Straße laufen die Reinigungsarbeiten noch und deswegen jetzt Vollsperrung. Und zwischen Gönsdorf und Dresden-Weißiger Landstraße ein Wildunfall. Vorsicht bitte, hier steht das Auto hinter einer Kurve, schlecht zu sehen. Die neuesten Blitzer, A4 Dresden Richtung Görlitz am Dreieck Dresden-Nord. Dann ganz frisch aufgebaut auf der B2 von Leipzig Richtung Bad Düben, kurz vor Wellaune am Roten Haus. Danke an Sven. B87 zwischen Audenhain und Gräfendorf und nach dem Abzweig Audenhain auf der Schnellstraße Richtung Torgau, danke an Mandy. B178N von Löbau kommend kurz vor der Abfahrt Oberkunnersdorf in den Leitplanken blitzt es. Coswig, Kötitzer Straße Richtung Nauendorfer Straße, 30er Zone. Dann Chemnitz, Leipziger Straße stadtauswärts kurz vor der Autobahn in der Mitte und in Dresden die Superblitzer Terrassenufer Richtung Altstadt und Dürer Straße stadteinwärts bei Tempo 30.
1: 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Guten Morgen bei Hitradio RTL mit
0: Uwe Fischer. Es wird ein verdammt cooler Montagmorgen, gleich nämlich mit Daddy Cool von Bonnie M. Vorher bringt uns Miley Cyrus ein paar Blümchen, Flowers nach Bronzegebiet und Small Town Boy. Schönen guten Morgen mit Hitradio RTL.

0: Miley Cyrus auf Hitradio RTL. 8.41 Uhr ist es geworden. So, und Manuela Paust aus Dresden, liebe Grüße, hat mit ihrem Skoda schon über 201 Kilometer zurückgelegt. Warum sage ich das? Na, wir sind ja wieder auf Rekordjagd in dieser Woche.
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0: Welcher PKW hat die meisten Kilometer schon geschrubbt? 500 Euro Rekordprämie winken natürlich wieder am Ende dieser Woche. Und da zählt eben jeder Kilometer und jeder Meter. Deswegen, Heike aus Thum, hau mal einen raus.
2: Guten Morgen, ihr liebes Team. Hier ist die Heike aus Thum und ich würde gerne mal meinen Kilometerstand durchgeben. Ich habe auf den Tacho 204.536. Tschüss.
0: Ist doch schon mal eine Hausnummer. Liebe Grüße, vielen Dank an Heike. Und was machen Sie draus aus diesen 204.536 Kilometern? Lunchen Sie mal fix auf Ihren Tacho? Mehr ist mehr. Sie wissen Bescheid. Machen Sie gerne mit und melden Sie sich an für unseren Hitradio RTL Sachsen-Rekord. Da genügt eine WhatsApp mit dem Stichwort Rekord an die 0351 5000.

80er, 90er, 100% Sachsen-Sound, Michael Jackson mit dem Earth Song. So, und jetzt gleich um 8.50 Uhr bitte einsteigen. Es geht weiter mit Vanessa Paradis und Jules Taxi, Hitradio RTL hier. Wir haben eine neue Woche und suchen einen neuen Sachsen-Rekord. Taxis allerdings ausgenommen, es sei denn, es ist Privatbesitz, denn wir suchen den PKW mit den meisten Kilometern. Voraussetzung, es geht ausschließlich um PKW, also Kleinbusse, Transporter, Wohnmobile, LKW-Busse oder sonstige Nutzungsfahrzeuge zählen nicht, aber wie viele Kilometer zeigt Ihr Tacho an? Jetzt mitmachen per WhatsApp oder über hitradio-rtl.de. Es geht um 500 Euro Rekordprämie am Ende dieser Woche. Julie.

mit Vanessa Paradis entspannt durch den Montagmorgen. Sie hören Hitradio RTL und Vorsicht bitte auf der A9 Leipzig Richtung Nürnberg. Zwischen Kreuz Rippachtal und Weißenfels, da liegen im Moment gefährliche Metallteile auf allen Spuren. Und A72 Chemnitz Richtung Leipzig zwischen Röther und dem Abzweig Böhlen. Hier sind Rettungskräfte im Einsatz. Bitte denken Sie da unbedingt auch an die Gasse für die Rettungskräfte.

0: Stay. Und das kann ich Ihnen nur wärmstens empfehlen, zu bleiben hier bei Hitradio RTL. Denn das, was gleich kommt, wird großartig, fetzig, Spaß machen, Sie munter machen. Und es ist der perfekte Start in diese wunderbare neue Woche. Freue ich mich schon seit gestern drauf. Es gibt die 90er um 9. Mit dabei gleich Army of Lovers und Crucified. Na, habe ich zu viel versprochen? Eben nicht. Also bleiben Sie dran hier bei Hitradio RTL.
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11: Mit Stella Stürmer einen schönen guten Tag. Es ist ein Debakel für die CDU bei den Landtagswahlen. In Mecklenburg-Vorpommern fliegt sie aus dem Parlament. In Berlin verliert sie klar gegen die Linke. Der Druck auf Kanzler Merz dürfte damit weiter steigen. Noch am Abend hat er aber klargestellt, dass er weitermachen will. Dazu David Riemer.
12: Kanzler Merz ist schwer angeschlagen. Nur 13 Minuten nachdem erste Zahlen veröffentlicht wurden, tritt der CDU-Chef vor die Presse. Das Wahlergebnis in Mecklenburg-Vorpommern hat er als Desaster bezeichnet. Noch nie seit Bestehen der Bundesrepublik ist die CDU aus einem Parlament geflogen. Trotzdem, Merz hält an seinem Reformkurs fest. Er wolle Deutschland voranbringen und werde als CDU-Chef und Bundeskanzler Verantwortung übernehmen.
11: Der frühere Bundesverkehrsminister Scheuer muss sich ab heute vor Gericht verantworten. Er soll vor dem Untersuchungsausschuss zur Pkw-Maut gelogen haben. Scheuer steht deshalb vor dem Berliner Landgericht wegen des Verdachts der Falschaussage. Er weist die Vorwürfe zurück. Die Pkw-Maut ist am Ende ja gescheitert. Den deutschen Steuerzahler hat das 270 Millionen Euro gekostet. Das europäische Blasmusikfestival war bereits vorbei, als gestern Abend ein heftiges Sturmtief über das Festgelände in Bad Schlema zog. Während die Abbauarbeiten liefen, musste die Feuerwehr ausrücken.
13: Unter anderem war ein Baum im Bereich des Kassenbüros umgestürzt. Auch ein rund 150 Meter langer Bauzaun wurde vom Sturm umgeworfen und mindestens ein Zelt wurde zerstört. Weil im Dunkeln nicht alle Gefahrenstellen sofort überprüft werden konnten, blieb der Gehweg in Richtung Sportplatz vorsorglich über Nacht gesperrt. Verletzte gab es glücklicherweise nicht, da sich zum Zeitpunkt des Unwetters keine Besucher mehr auf dem Gelände befanden. Tina Wojnowski, Nachrichtenredaktion.
11: Hoyerswerda erinnert an die rassistischen Ausschreitungen im Herbst 1991. Zum 35. Jahrestag haben Stadt und Initiative Zivilcourage bis kommenden Sonntag zahlreiche Veranstaltungen organisiert. Knut-Michael Kuhnut berichtet.
14: Im Mittelpunkt stehen die Schicksale ehemaliger mosambikanischer Vertragsarbeiter. Viele von ihnen wurden damals Opfer.

0: Opfer rassistischer Gewalt. Erinnert wird an die Ausschreitungen zum Beispiel mit Ausstellungen in der Volkshochschule und im Lausitz-Center, einem Stadtrundgang und Filmvorführungen. Am Samstag wird zudem ein Gedenkstein für Mike Zerner eingeweiht, der 1993 bei einem Neonazi-Angriff in Hoyerswerda getötet wurde.
1: Basset Radio RTL Sachsenwetter. Ja, wechselnd wolkig heute. Sonne ist dazwischen, aber immer mal auch Regen, wenn es auch nur einzelne Schauer sind, dazu recht windig. Das Ganze geht heute so weiter und gibt es bei 14 bis 18 Grad. Morgen dann meist trocken, auch anfangs zwar vor allem viele dichte Wolken, später lockert es aber mehr und mehr auf. Da boxt sich die Sonne durch bis zu 18 Grad und Mittwoch zum offiziellen Herbstanfang wird es dann sogar noch mal ein Tickchen wärmer mit bis zu 20. Soll auch freundlich werden.
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1: Auf der A4 Dresden Richtung Görlitz. Achtung bitte, ein defekter LKW steht zwischen Oest- und Salzenforst. Rechte Spur und Standspur sind hier blockiert. Dann Stau immer wieder auf der A4 Chemnitz Richtung Dresden. Grund ist eine Baustelle zwischen Chemnitz Mitte und Glösa. Da sind auch kurze Sperrungen möglich. A9 Leipzig Richtung Nürnberg zwischen Kreuz-Rippachtal und Weißenfels. Hier liegen Metallteile auf allen Spuren. A13 Berlin Richtung Dresden zwischen Radeburg und Marsdorf. Stau, da hat ein LKW gebrannt heute Morgen. Schon. Die linke Spur ist allerdings befahrbar. Dann klemmt es auf der A17 Prag Richtung Dresden zwischen Dresden-Südvorstadt und dem Tunnel Kurschütz. Ein defekter LKW hier auf der rechten Spur und der Standspur. A38 Halle Richtung Leipzig. 18 Minuten Stau zwischen Kreuz-Rippachtal und dem Übergang zur Landesgrenze und ein Wildunfall zwischen Gönsdorf und Dresden-Weißig auf der Weißiger Landstraße. Hier Vorsicht, das Fahrzeug steht hinter einer Kurve und Unfallsperrung noch im Kreis Nordsachsen zwischen Limena und dem Abzweig nach Kospa. Kommen sie in beiden Richtungen derzeit nicht durch. Es wird geblitzt auf der B2 von Leipzig Richtung Bad Düben, kurz vor Wellaune am Roten Haus. Dann B87 zwischen Audenhain und Gräfendorf und direkt nach dem Abzweig Audenhain auf der Schnellstraße Richtung Torgau. B178N von Löbau kommen, kurz vor der Abfahrt Oberkunnersdorf. In Korswig auf der Kötitzer Straße Richtung Naundorfer, 30er Zone. Und Chemnitz, Leipziger Straße stadtauswärts, kurz vor der Autobahn in der Mitte.
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1: Ach, herrlich, darauf habe ich die ganze Zeit gewartet. Es ist um 9 durch und das Beste dran, 90er nonstop jetzt hier die ganze Stunde Party, herrlich. Und es geht wirklich so großartig los, da will ich Sie nicht länger warten lassen. Army of Lovers stehen in den Startlöchern, gibt's mit Crucified nach Nick Kamen und I Promised Myself. Guten Morgen zusammen.

0: 13 Minuten nach um 9 am Montag. Hitradio RTL haben Sie im Ohr und wir haben was für Sie. Diese Woche kommt wieder Großes auf Sie zu und was Schönes, Knalliges und es kommt knatternd und gut riechend.
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0: Ach herrlich, ist wirklich toll. Einer nach dem anderen hier holt sich ein fetziges Kultmoped bei uns. Lea Marie Müller aus Marienberg gehört auch schon dazu.
2: Vielen Dank, oh je.
0: Ja, und Marcel Schwede aus Elstra denkt sich auch, na toll, oh je, hat seins nämlich direkt abgetreten.
3: Das ist ja direkt, für mich ist das für meinen Sohn, das Ganze.
0: Ach so. Du kannst ja, nicht ja, selber ja. fahren, willst nicht selber fahren oder?
3: Doch, ich kann selber fahren, aber mein Sohn macht demnächst jetzt zur Fahrschule und wird im Oktober 15 und dann bekommt er das.
0: Ja, und zack, war es in anderen Händen. Aber bleibt ja zum Glück in der Familie. Holen Sie sich auch Ihre niegelnagelneue Simson S51. Es kann jederzeit soweit sein, dass wir hier Ihren Namen im Programm nennen. Dann rufen Sie schnellstmöglich zurück und dann holen Sie sich Ihr Kultmoped zum Beispiel in Saftgrün oder Rot, Sahara-Braun. Gucken Sie gerne mal online und melden Sie sich fix an, falls doch noch nicht geschehen, aus welchen Gründen auch immer. Und das geht am besten über unsere völlig kostenlose Hitradio RTL App.
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0: Aerosmith, 80er, 90er, 100% Sachsen-Sound hier bei Hitradio RTL. Und es gibt die 90er um 9, deswegen gleich ruft der Berg. K2, ein bayerisches Dance-Duo, das Mitte der 90er seinen größten Charterfolg gefeiert hat. Vorher möchte ich Ihnen gern noch jemand vorstellen.
1: Liebes Hitradio RTL-Team, hier ist die Daniela. Ich wollte gern mitmachen bei dem Wettbewerb, welcher PKW hat die meisten Kilometer auf dem Tacho. Ich sitze aktuell im Auto bei 220.200 Kilometern. Das ist eine alte B-Klasse, 15 Jahre alt. Mal sehen, vielleicht bin ich an der führenden Spitze. Einen schönen Tag euch.
0: Dankeschön an Daniela Rockelmann und wir nehmen es ja ganz genau, deswegen 228 Kilometer, 220.228. Wer hat denn mehr zu bieten? Welcher PKW hat die meisten Kilometer bisher gefahren? Machen Sie mit und holen Sie sich in dieser Woche den Hitradio RTL Sachsen-Rekord und holen Sie sich damit gerne auch 500 Euro Rekordprämie.
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2: Genial. Man nehme volkstümliche Stimmung, packt ordentlich Eurodance drauf und streut noch ganz viel Humor oben drüber. Das wird ein Hit. So geschehen 1994, Platz 3 der deutschen Singlecharts, K2. Der Berg ruft auf Hitradio RTL, übrigens mit Fernsehmoderator Daniel Aminati als Tänzer in der Nummer mitwirkend. Gleich geht's mit diesem fetzigen 90er weiter. Von 99, Blondie und Maria, gleich in voller Länge hier bei Hitradio RTL.
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2: Eine Minute nach 9:30, Hitradio RTL mit dem Sachsenwetter, und da zieht der Regen jetzt langsam Richtung Süden raus. Ein paar einzelne Schauer haben wir rund um Dresden noch. Ansonsten eine Mischung aus Sonne und Wolken, windig heute. Das bleibt dann an den meisten Stellen trocken, 14 bis 18 Grad gibt's. Und morgen auch ähnlich von den Temperaturen her. Anfangs viele Wolken, später macht sich die Sonne dann Platz und es bleibt trocken.
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2: A4, Dresden Richtung Görlitz, eine LKW-Panne zwischen Oist und Salzenforst. Vorsicht bitte, die rechte und die Standspur sind blockiert. Dann liegen Metallteile wohl immer noch auf der A9 Leipzig Richtung Nürnberg zwischen Kreuz-Rippachtal und Weißenfels. Auf der A38 dauert es 10 Minuten länger, Halle Richtung Leipzig zwischen Kreuz-Rippachtal und dem Übergang zur Landesgrenze. Ein Wildunfall zwischen Gönsdorf und Dresden-Weißig auf der Weißiger Landstraße. Vorsicht, das Auto hier hinter einer Kurve. Unfallsperrung im Kreis Nordsachsen zwischen Limena und dem Abzweig nach Kospa, da bitte einmal weiträumig drumherum. Geblitzt wird auf der B2 von Leipzig nach Bad Düben, kurz vor Belaune am Roten Haus. Dann Coswig-Kötitzer Straße Richtung Naundorfer Straße in der 30er-Zone. In Chemnitz ist es die Leipziger Straße stadtauswärts, hier kurz vor der Autobahn. Und in Dresden Wilsdruffer Straße Richtung Freiberger Straße. 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
3: Ich lieb's, gleich Wolfsheim nach Blondie und Maria. Schönen Wochenstart, hi.

0: Billy Joel am Montagmorgen, 9.42 Uhr. Guten Start hier in die neue Woche. Sie hören Hitradio RTL. Schön, dass Sie mit dabei sind. Und seit dem Wochenende hört man diesen Satz auch noch öfter. Oktoberfest-Stimmung, wohin man schaut. Diesen Donnerstag geht's in Dresden zum Beispiel ja auch los mit dem Pichmännle-Oktoberfest. Und Wochenende war die große Eröffnung der Wiesn in München. Und jetzt schätzen Sie doch mal.
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0: Was glauben Sie, wie viele Besucher dort in München auf dem Oktoberfest jedes Jahr versuchen, einen Maßkrug zu klauen? Also mal nebenbei gesagt, es schafft so gut wie keiner, denn an den Sicherheitskräften und Ordnern an den Ausgängen kommt kaum einer vorbei. Tatsächlich stellen die nämlich Jahr für Jahr rund 100.000 Maßkrüge sicher. So, und wer mal mitspielen möchte im Schätzduell und gegen unseren Uwe Fischer aus der Hitradio RTL Morning Show antreten möchte, der macht das gerne. Ab nächster Woche sind Uwe und Katja wieder aus dem Urlaub zurück und Sie melden sich an in der Zeit über hitradio-rtl.de oder mit einer WhatsApp und dem Stichwort Duell an die 0351 5000 2000.
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0: So klingen die 90er um 9. No Doubt, Don't Speak auf Hit Radio RTL. Darüber hier müssen wir aber sprechen.
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0: Die nächste Rekordjagd dreht sich um ihren PKW und darum, wer die meisten Kilometer auf dem Tacho vorweisen kann. Daniel aus Weißwasser, sein Opel Astra, Baujahr 2009, hat stolze 250.064 Kilometer auf dem Buckel. Mit dem Rekord wird's aber nichts. Da hat Madeleine Trabert aus Bad Lausick schon ein bisschen mehr.
2: Hallo, guten Morgen. Hier ist die Madeleine aus Bad Lausick. Mein Auto, ein Skoda Octavia, hat aktuell knapp 273.000 Kilometer runter. Puh,
0: wahrscheinlich wird aber auch das überboten. Wir schauen mal gespannt auf diese Woche. Der PKW mit den meisten Kilometern ist gesucht. Dafür gibt es 500 Euro Rekordprämie. Machen Sie gerne mit, hitradio rtl.de oder mit dem Wort Rekord. Das schicken Sie per WhatsApp ganz easy an uns, an die 0351 5000 2000. Jetzt Dario G. auf hitradio rtl.

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10: Mit Stella Stürmer einen schönen guten Tag. Die IG Metall Zwickau schlägt wegen des schleichenden Stellenabbaus in Südwestsachsen infolge der VW-Krise Alarm und ruft zur Großkundgebung auf.
11: In den vergangenen Monaten sind schon mehrere hundert bis tausend Jobs bei den Zulieferern und in der Logistik rund um das Werk meistens still und leise weggefallen. Das erklärte Florian Hartmann, der zweite Bevollmächtigte der IG Metall Zwickau. Die Gewerkschaft hat für heute Nachmittag ab 15.30 Uhr zu einer Demo auf dem Hauptmarkt aufgerufen. Die Veranstaltung ist Teil eines bundesweiten Aktionstages. Gunnar Tichy, Nachrichtenredaktion.
10: Bei einem verheerenden Brand in Herwigsdorf im Landkreis Görlitz ist ein Einfamilienhaus komplett ausgebrannt. Nach Angaben der Polizei wurden die Einsatzkräfte gestern Vormittag auf die Dorfstraße alarmiert. Offenbar hatten die Flammen einer brennenden Mülltonne zunächst auf die Fassade und später auf den Dachstuhl des Hauses übergegriffen. Grund für den Mülltonnenbrand war offenbar heiße Asche, so die Polizei. Die Feuerwehr löschte den Brand. Das Haus ist nicht mehr bewohnbar. Der Sachschaden wird auf rund 250.000 Euro geschätzt. Die Polizei hat nun Ermittlungen gegen den Hausbesitzer wegen fahrlässiger Brandstiftung aufgenommen. Eine Umfrage zum Design der neuen Euro-Banknoten geht heute zu Ende. Noch bis Mitternacht läuft die Online-Abstimmung der Europäischen Zentralbank. Bis jetzt haben schon mehr als 9 Millionen Menschen mitgemacht. Die Vorauswahl der Designs, über die abgestimmt werden kann, hat zwei Themen: Kultur und Natur. So gibt es Motive mit berühmten Europäern wie etwa Leonardo da Vinci oder welche mit Flüssen und Vögeln wie Eisvogel und Weißstorch. Deutschlands Obstbauern können sich über eine der besten Kirschernten seit Jahren freuen. Milde Temperaturen im Frühjahr haben Frostschäden verhindert. Mit fast 49.000 Tonnen Süß- und Sauerkirschen liegt die Ernte rund 8% über dem 10-Jahres-Schnitt. Auch die Birnenernte fällt mit erwarteten 41.000 Tonnen überdurchschnittlich gut aus.
12: Das Hitradio RTL Sachsenwetter, heute mit Sonne und Wolken im Wechsel. Ein paar Schauer können auch noch durchziehen. Dazu ist es noch ganz schön frisch im Moment. 12 bis 13 Grad geht's und maximal sind 16 bis 18 Grad drin. Stellenweise auch ganz schön windig, sodass sich das doch ein bisschen frischer anfühlt. Aber die nächsten Tage wird's dann trocken sein. Morgen und Mittwoch gibt's dann auch Sonne dazu und dazu 18 bis, na, am Mittwoch dann sogar bis zu 20 Grad.
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12: Gucken wir mal auf die Autobahnen. A4 Dresden Richtung Görlitz zwischen Ohöst am Taucher und Salzenforst steht ein defekter LKW auf der Standspur und der rechten Spur. Bitte vorsichtig ranfahren. Hier eine Meldung von der A9 Leipzig Richtung Nürnberg. Zwischen dem Kreuz Rippachtal und Weißenfels liegen Metallteile auf der rechten und mittleren Spur. A14 Richtung Leipzig zwischen der Auffahrt Döbel Nord und dem Rastplatz Mühlenberg Nord. Da auch verlorene Ladung. Bitte fahren Sie vorsichtig ran. A17 Prag Richtung Dresden zwischen Dresden Südvorstadt und dem Tunnel Koschütz. Ein defekter LKW dort auf der rechten Spur. Und hier eine Sperrung aus dem Kreis Nordsachsen. Zwischen Limena und dem Abzweig nach Kosbach gab es einen Unfall. Deswegen ist die Strecke in beiden Richtungen im Moment dicht. Geblitzt wird an der B2 Leipzig Richtung Bad Düben, kurz

0: vor Wellaune am Roten Haus, hat Sven gemeldet. Danke dir. In Dresden wird an der Wistrofer Straße Richtung Freiberger Straße geblitzt und in Grimma Richtung Krethen am Rumberg. Vielen Dank fürs Melden.
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0: Und mit jeder Menge Abwechslung. Schöner 90er, da gibt's gleich Culture Beat mit Mr. Wayne. Davor haben wir John Lennon mit Woman, sehr schön. Und wir starten mit Camouflage. Schöner 80er hier, Love is a Shield. Schönen Montag.

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9: Das Hitradio RTL Sachsenwetter fühlt sich heute so ein klein bisschen herbstlich an. Wir haben teilweise noch ein paar Schauer, die da durchziehen und einen Wind, der hier ordentlich pustet. Und die Temperaturen sind auch ein bisschen mager jetzt hier zum Vormittag noch. 12 bis 14 Grad sind's. Aber sie könnten heute noch auf bis zu 18 Grad steigen. Also Sonne gibt's ja auch immer noch ein bisschen zwischendurch. Und die nächsten Tage sind dann auch schon wieder hübsch. Da haben wir es weitestgehend trocken. Morgen und am Mittwoch gibt's auch schön die Sonne dazu und Werte bis teilweise 20 Grad wieder.
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9: A4 Dresden Richtung Görlitz. Achtung, zwischen Ohöst und Salzenfors steht ein defekter LKW auf der rechten Spur. Da bitte vorsichtig ranfahren. Wir haben einen kleinen Stau auf der A14 Dresden Richtung Leipzig zwischen Döbel Nord und Leisnig. 1 Kilometer in dem Bereich auch verlorene Ladung. Da liegen laut unserer Hörer Zuckerrüben auf der Fahrbahn. Also da bitte auch vorsichtig ranfahren. Gibt's eine kleine Behinderung. Und es wird geblitzt auch an diesem Montag schon in Chemnitz an der Affenschlager Straße stadteinwärts an der B6 von Seerhausen kommend Richtung Oschatz und zwar am Abzweig Ganzig, hat Kathleen gemeldet. Danke dir. Und an der A4 wird Dresden Richtung Görlitz geblitzt am Dreieck Dresden-Nord. Vielen Dank fürs Melden.
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0: macht gute Laune. Lionel Richie mit All Night Long auf Hitradio RTL. Wir starten in eine neue Woche. Das Wetter wird ab morgen wieder trockener sein. Ich würde sagen, es ist dann eindeutig Simson-Wetter, ha?
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0: Ja, die schönen Herbsttage auf einer schicken Simme genießen, das machen wir von Hitradio RTL möglich. Andrea hat sich auch schon angemeldet und würde die S51 aber gleich weitergeben, ne?
2: Wenn ich ganz ehrlich sein soll, ist sie eigentlich für meinen Sohn. Mhm. Er baut täglich Mopeds und Motorräder und ich würde sie ihm gern schenken. Was man nicht alles tut als Mama.
0: Tja, was man nicht alles tut als Mama. Damit würdest du den Sohn natürlich mega glücklich machen. Also die Chance ist da, denn Andrea ist angemeldet. Und das können Sie auch gerne noch machen. Das geht bei uns in der Hitradio RTL App. Und dann heißt es eigentlich nur noch für Sie, Hitradio RTL immer schön anlassen. Dann verpassen Sie nämlich nicht, wenn wir die nächste niegelnagelneue Simson S51 verschenken wollen. Das könnte dann Ihre sein.
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7: Mit Stella Stürmer einen schönen guten Tag. Der ukrainische Präsident Selenskyj trifft sich nach eigenen Angaben am Rande der UN-Vollversammlung in New York mit US-Präsident Trump. Das schrieb er nach einem Telefonat mit Trump auf X. Bei dem Gespräch wird es um den Krieg in der Ukraine gehen. Ulf Mauder berichtet.
8: Dazu will er Wege einer Deeskalation und Sicherheitsfragen in New York erörtern. Details nannte Selenskyj zwar nicht. Klar ist aber, dass es ihm erneut vor allem um Patriot-Abwehrraketen für die Luftverteidigung der Ukraine gehen dürfte. Zudem braucht die Ukraine auch dringend Triebwerke für ihre Produktion eigener Drohnen und Marschflugkörper.
7: Großer Erfolg. Sachsens Schulmannschaften kehren mit 7 Medaillen im Gepäck vom Bundesfinale Jugend trainiert für Olympia und Paralympics zurück. Vom 15. bis zum 19. September waren rund 3.600 junge Leute aus ganz Deutschland im Herbstfinale gegeneinander angetreten. Aus Sachsen nahmen 24 Schulmannschaften teil. Die Wettkämpfe wurden unter anderem im Beachvolleyball, Fußball, Golf oder Tennis ausgetragen. Glückwünsche für die erfolgreiche Teilnahme kamen unter anderem von Sachsens Kultusminister Konrad Clemens. Autofahrer auf der A4 müssen sich ab heute Abend in Dresden Richtung Chemnitz auf Behinderungen im Bereich der Anschlussstelle Wildermann einstellen. Bis Ende September werden laut Autobahn GmbH jeweils zwischen 21 und 5 Uhr zwei Fahrstreifen und die Anschlussstelle gesperrt. Der Beton wird erneuert. Weitere Bauphasen folgen im Oktober und November. Das Ganze dient der Vorbereitung auf die späte Erneuerung der Richtungsfahrbahn Görlitz, damit die Trasse die baustellenbedingte Mehrbelastung abhält. In Leipzig haben am Samstag 1.350 Menschen bei den Landessportspielen 50+ gemeinsam Sport getrieben. Der Landessportbund Sachsen hatte dafür mehr als 50 Workshops und knapp 30 Wettkämpfe organisiert. Eine Premiere gab es beim Skydiven. 50 Teilnehmer haben sich im Indoor-Windkanal ausprobiert. Insgesamt waren rund 250 Ehrenamtliche im Einsatz. Die Landessportspiele sollen zeigen, dass Bewegung und sportliche Herausforderungen auch in der zweiten Lebenshälfte Spaß machen.
9: Das Hitradio RTL Sachsen-Wetter mit einem dicken Schauergebiet jetzt gerade noch über der sächsischen Schweiz, aber das zieht raus über die Lausitz und dann kommen auch noch einzelne Schauer nach, aber ein bisschen Sonne ist auch dazwischen heute und es fühlt sich alles noch ein bisschen frischer an, weil es ziemlich windig ist. Wir haben ja maximal 18 Grad dann heute am Nachmittag, aber morgen ist das vom Feeling her dann schon wieder ein bisschen besser, denn morgen ist der Wind nicht mehr so stramm, dann gibt es auch bis zu 18 Grad mehr Sonne und morgen soll es dann schon mal weitestgehend trocken sein.
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9: A4, Dresden Richtung Görlitz, zwischen Uhöst und Salzenforst ein defekter LKW auf der rechten Spur, sorgt ein bisschen für Behinderungen. Ansonsten im Burgenlandkreis, Achtung, eine Sperrung zwischen Eckartsberger und Marienthal. Das Ganze nach einem Unfall, da ist die Strecke in beiden Richtungen jetzt dicht. Und eine Sperrung haben wir auch in Pirna-Kopitz. Die Lohmener Straße zwischen Albert-Bartel-Straße und Basteistraße ist auch in beiden Richtungen nach einem Unfall dicht. Geblitzt wird an der B6 Seerhausen Richtung Oschatz, da hat Kathleen einen entdeckt, am Abzweig Ganzig.

0: An der A4 Dresden Richtung Görlitz blitzt es am Dreieck Dresden-Nord. Danke dir, Christian, fürs Melden. Und Taucher, da steht ein Blitzer an der Sommerfelder Straße, stadteinwärts in der 30er-Zone.
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0: Ja, und da geht's hier quer durch die Musikjahrzehnte. Styx, Boat on the River haben wir gleich. C-Block davor mit So Strong Out, schöner 90er. Und jetzt starten wir hier einen feinen 80er, und zwar Cock Robin, The Promise You Made. Schönen Montag.

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8: Das Hitradio RTL Sachsenwetter, heute mit noch ein paar Schauern, die hier durchziehen, teilweise auch einem strammen Wind. Der sorgt dafür, dass sich das hier alles recht frisch anfühlt. Maximal haben wir jetzt so um die 14 Grad. Es könnten noch ein paar Grad mehr werden Richtung Nachmittag. Die Sonne hat ja doch noch ein bisschen Platz heute im Laufe des Tages. Morgen wird es insgesamt trockener sein, auch am Mittwoch. Da haben wir es wechselnd wolkig, Sonne hat dann mehr Platz. Morgen gibt es schon mal bis zu 18 Grad hier.
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8: A4 Dresden Richtung Görlitz zwischen Salzenforst und Bautzen-Ost laufen heute Reinigungsarbeiten. Da ist die rechte Spur gesperrt und das Ganze bis etwa 14 Uhr. Da können Sie mit Behinderungen bitte rechnen. In Zwickau, Achtung, haben wir auf der Pölpitzer Straße Kreuzung Turnerstraße einen Stau wegen eines liegengebliebenen Pkw, hat Jürgen gemeldet. Und in Pirna-Kopitz ist die Lohmener Straße zwischen Albert-Bartel-Straße und Basteistraße nach einem Unfall im Moment in beide Richtungen gesperrt. Geblitzt wird an der A4 Dresden Richtung Görlitz am Dreieck Dresden Nord. In Chemnitz wird an der Nefestraße stadteinwärts aus der Bushaltestelle rausgeblitzt und im Ebersbach steht der Blitzer an der Umleitung und zwar der Hermann-Wünsche-Straße und da wird in beide Richtungen geblitzt, hat Peter gemeldet. Danke dir.
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0: Stimme, Whitney Houston, One Moment in Time auf Hitradio RTL. Und wir sind auch in dieser Woche hier wieder auf Rekordjagd.
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0: Ich finde es ja herrlich, was wir hier Woche für Woche ans Licht holen. Letzte Woche erst wollten wir wissen, wer hat die meisten DDR-Mark zu Hause? Das war am Ende Daniel aus Leipzig. 200.000 Mark hatte er beim Ausräumen hinter Omas Schrank gefunden. Und am Ende gab es für ihn von uns 500 € Rekordprämie. Die wollen wir auch in dieser Woche wieder verschenken, die Prämie. Und diesmal suchen wir den PKW mit den meisten Kilometern auf dem Tacho. Frisch im Rennen ist jetzt Sabine aus Halle hier mit dem Nissan ihres Mannes. Ist er die denn alle alleine gefahren, die vielen Kilometer? Das sind nämlich 275.000 bei euch, ne?
2: Nein, mein Mann ist die Kilometer nicht alleine gefahren. 335.000 Kilometer gekauft und kaputt gegangen ist inzwischen sehr, sehr viel.
0: Na, das glaube ich. Also 275.000 Kilometer, das ist hier die neue Marke.

0: Jahre. Dann wandert jetzt vielleicht Ihr Blick auch bei Ihnen auf den Tacho. Was zeigt der denn an? Mehr vielleicht? Dann bitte gern noch anmelden. Schicken Sie uns einfach das Wort Rekord per WhatsApp an die 0351 5000 2000.
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5: Mit Stella Stürmer einen schönen guten Tag. Großbritannien entwickelt sich laut einer Studie zu einem wichtigen Markt für Elektrofahrzeuge. Davon könnte besonders das VW-Werk in Zwickau profitieren, da dort gefragte Modelle wie der ID.4 und der Audi Q4 e-tron gebaut werden. Im ersten Halbjahr 2026 stieg der Anteil reiner E-Autos bei den britischen Neuzulassungen bereits auf 25%. Ob der Standort den Aufschwung spürt, hängt letztlich jedoch von den kommenden Entscheidungen des Volkswagen-Konzerns ab. Sachsen kommt bei künstlicher Intelligenz als Reiseziel gut weg. In einer Analyse von 5 KI-Modellen erreicht Leipzig knapp 80 von 100 möglichen Punkten und landet somit auf Platz 16 der beliebtesten deutschen Reiseziele. Besonders hoch bewertet wird das Wave-Gotik-Treffen mit über 90 Punkten. Dresden hat es sogar auf 92,6 Punkte geschafft. Für die Analyse hat die Hotelgruppe Meininger 5 KI-Modelle zu den beliebtesten deutschen Städten und Veranstaltungen befragt. Wie geht's jetzt weiter? Gerade kommen in Berlin die Bundesparteien zusammen, um über die Wahlen zu diskutieren. Kanzler Merz steht massiv unter Druck nach dem Debakel für die CDU. In Berlin hat die Linke die Kanzlerpartei abgehängt. In Mecklenburg-Vorpommern ist sie sogar aus dem Parlament geflogen. Claudia Wächter berichtet.
6: Merz spricht von einem Desaster, will aber die Reformen wie geplant durchziehen, geht also in die Offensive. Ob diese Strategie allerdings aufgeht, um sich zu retten, ist unklar, denn der Koalitionspartner SPD stellt bereits klar, wir müssen über die Reformen reden, die Botschaft der Wähler ernst nehmen. Und auch in der CDU rumort es gewaltig.
5: Außenminister Wadefohl will, dass die Vereinten Nationen mehr tun, um Kriege wie in der Ukraine oder im Nahen und Mittleren Osten zu beenden. Vor seiner Abreise zur UN-Generalversammlung nach New York hat der CDU-Politiker gesagt, diese Woche dürfe es nicht nur eine Bestandsaufnahme aller Krisen geben. Nötig sei die Bereitschaft aller Verantwortlichen, um jeden kleinen Schritt zur Lösung zu ringen. Es ist ein Schock für das frühere Supermodel Cindy Crawford. Ihr Sohn Presley Gerber ist tot. Der 27-Jährige ist gestern in einer Reha-Einrichtung in Los Angeles gestorben. Zur Todesursache ist bisher nichts bekannt. Presley Gerber hatte zuletzt öffentlich über seine psychischen Probleme gesprochen, unter anderem in Podcasts und auf Instagram.
7: Das Hitradio RTL Sachsenwetter, sehr windig heute, teilweise mit noch ein paar Schauern, die hier durchziehen. Ein bisschen Sonne haben wir aber auch im Laufe des Tages dazu. Und das ist relativ frisch, fühlt sich durch den Wind noch ein bisschen frischer an. 13 bis 15 Grad sind es im Moment, 16 bis allerhöchstens 18 Grad können es heute noch werden. Und ab morgen wird es dann ein bisschen hübscher insgesamt, nicht mehr so windig sein. Morgen kommt mehr Sonne dazu und es ist fast überall trocken.
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7: Ja, der Wind rüttelt an den Bäumen. Wir haben ja eine Meldung von der A4 Görlitz Richtung Dresden. Zwischen Ohorn und Pulsnitz gibt es umgestürzte Bäume, da bitte vorsichtig ranfahren. Ansonsten A4 Dresden Richtung Chemnitz, zwischen Chemnitz-Glöser und Chemnitz-Mitte. 2 Kilometer stockender Verkehr im Moment. A17 Prag Richtung Dresden, zwischen dem Grenzübergang und Bad Gottleuba gibt es 1 Kilometer Stau. Und in Pirna-Kopitz ist die Lohmener Straße zwischen Albert-Bartel-Straße und Basteistraße in beiden Richtungen nach einem Unfall gesperrt. Die neuesten Blitzer stehen in Görlitz an der Leipziger Straße in der 30er-Zone, in Dresden an der Gorbitzer Straße in Höhe der Kirche und in Dresden wird nochmal an der Bodenbacher Straße Ecke Dobritzer Straße geblitzt. Danke fürs Melden.
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7: Und mit schönen Duetten. Sie hören hier gleich Kenny Rogers und Dolly Parton mit diesem herrlichen Song Islands in the Stream. Davor Elton John zusammen mit Dua Lipa, Cold Heart.

0: Das ist Olli Mörs, Dear Darling auf Hitradio RTL. Das geht hier gleich weiter mit Baltimora und Tarzan Boy. Und das ist auch noch wichtig. Wir verschenken ja wieder hier auf Hitradio RTL nägelnagelneue Simson S51 in tollen verschiedenen Farben. André aus Wittichenau hat ja zuletzt eine bei uns gewonnen und sich für eine weiße S51 entschieden. Ja, welche wäre denn Ihr Favorit? Sahara-Braun vielleicht oder Rot oder Saftgrün? Also Sie haben die Qual der Wahl, aber sollten erstmal angemeldet sein in der Hitradio RTL App und dann nicht verpassen, wenn wir hier auf Hitradio RTL den nächsten Namen ziehen. Das könnte dann schon Ihrer sein. Also bleiben Sie dran.
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0: mit ein bisschen Sonne zwischen den Wolken, aber auch noch einzelnen Schauern, die hier durchziehen. Und streckenweise ist es auch noch sehr windig heute. 13 bis 15 Grad gibt es im Moment. Das kann sich durch den Wind auch locker noch ein bisschen kälter anfühlen. Maximal 16, vielleicht mal 18 Grad sind heute noch drin. Ab morgen wird es wieder hübscher bei uns. 18 Grad ist die Top-Temperatur. Dazu ist der Wind dann abgeflaut und es soll weitestgehend trocken sein.
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0: Achtung A4, Görlitz Richtung Dresden. Wir haben hier eine Meldung. Zwischen Ohorn und Pulsnitz gibt es in der Nähe der Fahrbahn umgestürzte Bäume, durch den Wind vermutlich. Dann A4, Erfurt Richtung Chemnitz. In Höhe Hohenstein-Ernsthal laufen Bauarbeiten. Da gibt es mehrfach kurze Sperrungen. Dort müssen Sie ein bisschen mit Behinderungen rechnen. A14, Leipzig Richtung Magdeburg. 1 Kilometer Stau haben wir im Moment zwischen Halle Nord und Lübbejün. Und A17, Prag Richtung Dresden. Zwischen dem Grenzübergang in Bad Gottleuber gibt es 1 Kilometer Stau im Moment. Die neuesten Blitzer stehen an der A4, Dresden. Richtung Görlitz am Dreieck Dresden-Nord. In Dresden wird an der Bodenbacher Straße Ecke Dobritzer Straße geblitzt. In Coswig an der Dresdner Straße Höhe Skonto und in Chemnitz steht der Blitzer an der Nefestraße stadteinwärts in Höhe der Bushaltestelle.
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0: Option hören Sie hier mit iEngineer auf Hit Radio RTL. Geht gleich weiter mit Sunrise Avenue, Fairy Tale Gone Bad. Und täglich gibt es ja für Sie hier auf Hit Radio RTL auch immer so ein bisschen Wissen zum Mitnehmen, einen kleinen Aha-Moment. Und heute geht es um die Redewendung, das Geld zum Fenster rauswerfen. Unser helles Köpfchen Matthias Draheim hat wilde Geschichten dazu ausgegraben.
1: 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In 30 Sekunden.
2: Warum Geld sprichwörtlich aus dem Fenster rausgeworfen wird, dazu gibt es gleich zwei Erklärungen. Fangen wir mit der dreckigeren von beiden an, obwohl, naja, das dicke Ende kommt zum Schluss. Also, in ganz früher Zeit soll ein griechischer Philosoph namens Thales von Milet aus Versehen in eine Jauchegrube gefallen sein. Das fand er ganz schön blöd, die anderen aber ziemlich lustig. Deswegen hat er aus dem Fenster heraus Geld in diese stinkende Grube geworfen, damit seine Spötter da reinspringen sollten und so gedemütigt werden. In der zweiten Geschichte, da geht es um das Rathaus von Regensburg. Dort wurde ab dem 17. Jahrhundert der ständige Reichstag abgehalten. Vom Rathausfenster aus warf dann der Kaiser Münzen für das arme Volk aus dem Fenster. Da es sich dabei aber um die Steuergelder der Bürger handelte, sagten diese zu Recht: Moment, der wirft ja unser Geld zum Fenster raus. Naja, und das ist ja bis heute irgendwie und leider spruchreif geblieben.

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1: Mit Ingo Enke, guten Tag. Nach den Wahlniederlagen in Berlin und Mecklenburg-Vorpommern wächst der Druck auf CDU-Chef und Bundeskanzler Friedrich Merz. Seine Partei war ja mit nur 4,9% nicht in den Landtag von Schwerin eingezogen. Dominik Schweiger fasst zusammen.
2: Aus mehreren Landesverbänden kommt nämlich deutliche Kritik. Merz fehle es an Empathie, im Bund könne es so nicht weitergehen. Berlins noch Rathauschef Wegner von der CDU macht den Gegenwind aus der Bundespolitik fürs schlechte Abschneiden mitverantwortlich. Rückendeckung erhält Merz von der CSU, eine Personaldebatte werde es nicht geben, hieß es.
1: Die Beschäftigten der Automobilindustrie in Sachsen wollen heute ein Zeichen gegen Jobabbau setzen. Bei VW in Zwickau oder an der gläsernen Manufaktur in Dresden. Oliver Heinze berichtet aus Leipzig zur Lage in der Messestadt.
3: Bei Zuliefererbetrieben und Herstellern gibt es heute zahlreiche Aktionen, teilte die IG Metall Leipzig mit. Die Beschäftigten wollen sich nicht länger zu Sündenböcken machen lassen für eine Krise, die sie nicht verursacht haben. Sie sollen mehr arbeiten, weniger verdienen oder gar ihren Job verlieren, während die Unternehmen Milliarden an Aktionäre auszahlen. Das gehe so nicht weiter.
1: Das Deutschland-Ticket ist weiterhin sehr beliebt. Gut 5,7 Milliarden Fahrten haben die Verkehrsbetriebe bundesweit im ersten Halbjahr gezählt, so das Statistische Bundesamt. So stark wie zu seiner Einführung zieht das Deutschland-Ticket aber nicht mehr. Das liegt laut Experten auch am Preis von mittlerweile 63 Euro. Sachsens Wissenschaftsminister Sebastian Gemko besucht heute die Studienakademie Bautzen. Er will mit Studenten, Praxispartnern und Unternehmern ins Gespräch kommen. Dabei soll es um Themen wie Forschung und Entwicklung, Wirtschaft und Wissenschaft gehen. Auf der A13 bei Schönborn haben sich zwei Autofahrer auf der Autobahn geprügelt. Die beiden stiegen an einem Stauende aus und gingen aufeinander los. Vorher hatten sie sich auf der A13 mit ihren Autos förmlich duelliert. Sie überholten sich mehrfach links und rechts, fuhren dicht aufeinander auf und bremsten sich aus. Dabei wurden auch unbeteiligte Autofahrer gefährdet. Bei der Schlägerei verletzten sich beide gegenseitig. Die Polizei zog ihre Führerscheine ein.
4: Wir kommen gleich zum Hitradio RTL Sachsenwetter. Vorher hier eine wichtige Meldung aus der Hitradio RTL Verkehrszentrale. Achtung, ein Falschfahrer auf der B169 Elsterwerda Richtung Meißen. Und zwar zwischen Riesa und Seerhausen. Da bitte in beiden Richtungen vorsichtig fahren und nicht überholen. Zwischen Elsterwerda und Meißen auf der B169 kommt Ihnen ein Falschfahrer entgegen. Ja, und zum Wetter kann ich so viel sagen, dass es auf jeden Fall sehr windig ist. Heute noch den ganzen Tag über. Sonne und Wolken gibt es im Wechsel. Dazu kann es teilweise noch regnen, jetzt vor allem im Osten von Sachsen und im Erzgebirge. 16 Grad, das ist so die Top-Temperatur, vielleicht noch 1-2 Grad mehr. Aber ab morgen wird es schon wieder schöner bei uns. Da haben wir es auch wechselnd wolkig, aber trocken bei bis zu 18 Grad.
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4: Die Hitradio RTL Verkehrszentrale, Achtung nochmal mit dem Falschfahrer B169 Elsterwerda Richtung Meißen. Zwischen Riesa und Seerhausen ist ein Falschfahrer unterwegs. Da bitte nicht überholen, ganz rechts fahren und sehr vorsichtig fahren. Wir melden, wenn die Gefahr vorüber ist. Ansonsten A4 Erfurt Richtung Chemnitz, da haben wir in Höhe Hohenstein-Ernsthal Bauarbeiten und mehrfach kurze Sperrungen heute. A14 Leipzig Richtung Magdeburg, 2 Kilometer Stau gibt es zwischen Halle Nord und Lübejün. A14 Dresden Richtung Leipzig, 1 Kilometer Stau zwischen Grimma und Klinger und A17 Prag Richtung Dresden. Da gibt es 2 Kilometer Stau zwischen dem Grenzübergang und Bad Gottleuber. Und die neuesten Blitzer stehen an der A4 Görlitz Richtung Dresden, kurz hinterm Dreieck Dresden-Nord, in Oelsnitz an der Hoferstraße stadteinwärts und in Dresden an der Bodenbacher Straße, Ecke Dobritzer Straße.
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4: Ja, und mit jeder Menge Supermusik hier. Bon Jovi gibt's gleich mit It's My Life. Dr. Alban ist auch dabei. Schöner 90er hier. Auch It's My Life. Und davor starten wir jetzt erstmal mit Felicita. Albano und Romina Power gibt's hier zum Start in den Montagmittag.

Sind aber mit Super Trooper auf Hitradio RTL. Kurze Meldung von der B169 Elsterwerder Richtung Meißen. Der Falschfahrer hat die Autobahn verlassen, beziehungsweise die Straße da, die Bundesstraße. Dort kommen sie jetzt wieder, also hoffentlich gut an. Gute Fahrt!

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13: Das Hitradio RTL Sachsenwetter und es ist schon richtig herbstlich heute. Wir haben es ordentlich windig und auch noch ganz schön nass. Hier ziehen noch einige Schauer durch. Sonne versteckt sich so ein bisschen, die hat dann morgen mehr Platz. Morgen wechselnd wolkig, teilweise dann auch mit schön Sonne dabei. Es ist trocken morgen bei bis zu 18 Grad und auch der Mittwoch sieht im Moment sehr schön aus. Da ist es auch weitestgehend trocken.

0: 20 Grad gibt es dann maximal.
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0: Achtung, A4 Erfurt Richtung Chemnitz. Zwischen Glauchau Ost und Hohenstein-Ernsthal steht ein defekter PKW auf der rechten Spur in der Baustelle. Da müssen Sie mit Behinderungen rechnen. A4 Görlitz Richtung Dresden zwischen dem Grenzübergang Ludwigsdorf und Niederseifersdorf 3 Kilometer Stau im Moment. A9 Leipzig Richtung Berlin. Wir haben 1 Kilometer Stau nach einem Unfall zwischen dem Schkeuditzer Kreuz und Wiedemar. A17 Prag Richtung Dresden zwischen dem Grenzübergang und Bad Gottleuba 2 Kilometer Stau im Moment. Und in Radebeul, Achtung, Schildenstraße, da gibt es eine Sperrung unter der Bahnunterführung. Dort wird eine Ölspur beseitigt im Moment. Die neuesten Blitzer stehen an der A4, Görlitz Richtung Dresden, kurz hinterm Dreieck Dresden-Nord. A4 nochmal Erfurt Richtung Chemnitz. Da steht der Blitzer zwischen dem Hermsdorfer Kreuz und Rüdersdorf. Und in Oesnitz wird an der Hoferstraße stadteinwärts geblitzt. Danke fürs Melden.
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0: Bryan Adams hören Sie hier mit Heaven, schön auf Hitradio RTL. Und jetzt geht's hier um diese tolle Sache, um unsere Rekordsuche.
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0: Ja, wir suchen auch in dieser Woche wieder, und zwar diesmal den PKW mit den meisten Kilometern auf dem Tacho. Der sollte zugelassen sein und fahrbereit, so wie der von Felix Engelhardt. Er hat einen Audi A4 Avant. Und wie viele Kilometer auf dem Tacho?
2: Ja, hallo, hier ist Felix aus Klausede. Und zwar mein Audi A4, Baujahr 2005, hat 332.757 Kilometer. Ja, ich habe das Auto 2019 gekauft und seitdem jeden Tag auf Arbeit gefahren, wo eine Strecke 30 Kilometer sind, und habe den mit 100.

0: 70.000 circa gekauft und bin jetzt bei 332.000.
1: Also das ist damit neuer Rekord. Und wer mehr bieten kann, meldet sich bitte noch auf hitradio-rtl.de. 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
1: Mit Ingo Enke. Guten Tag. Die AfD sieht ihren Wahlerfolg in Mecklenburg-Vorpommern vor allem als Sieg über die CDU. AfD-Vorsitzender Tino Chrupalla sagt,

0: Für das VW-Werk in Zwickau zeichnet sich eine neue Perspektive ab. Großbritannien entwickelt sich zu einem wichtigen Markt für E-Fahrzeuge, was dem Standort zugutekommen könnte. Das zeigt eine aktuelle Analyse der Initiative Klimaneutrales Deutschland.
1: Demnach stieg Großbritannien 2025 zum bedeutendsten Exportmarkt für deutsche Automobile auf. Gleichzeitig erhöhte sich im ersten Halbjahr 2026 der Anteil reiner E-Autos an den britischen Neuzulassungen auf 25%. Besonders gefragt sind Modelle wie der ID.4 und der Audi Q4 e-tron, die in Zwickau gebaut werden. Frederik Seifert, Nachrichtenredaktion.
0: Die Suche nach Vermissten im Vogtland und im Erzgebirge hat ein trauriges Ende genommen. Laut Polizei fand ein Spaziergänger in einem Wald bei Plauen eine tote Person, bei der es sich höchstwahrscheinlich um einen 74-jährigen Mann handelt, der seit Juli verschwunden war. Auf der Suche nach einer 80-Jährigen aus Johanngeorgenstadt wurde die Frau leblos in einem Wald im Erzgebirge gefunden. Sie war seit Mitte August verschwunden. Hinweise auf eine Straftat gäbe es nicht. Nach den Rekordwerten letzte Woche sind die Spritpreise am Wochenende leicht gesunken. Ein Liter Super E10 hat gestern laut ADAC im Schnitt rund 2,28 Euro gekostet, Diesel knapp 2,45 Euro. Das sind 2 bis 3 Cent weniger als auf dem Höhepunkt. Der Billigflieger Ryanair kehrt möglicherweise an die sächsischen Flughäfen Dresden und Leipzig zurück. Die Mitteldeutsche Flughafen AG verhandelt zurzeit intensiv mit der irischen Fluggesellschaft, berichtet die Sächsische Zeitung. Eine Rückkehr zum Sommerflugplan 2027 sei denkbar. Voraussetzung sei, die Flughafenholding lege Ryanair ein gutes Angebot vor. Mögliche Ziele sind London und Spanien.
2: So, jetzt ist unser Ziel erstmal Sachsen. Da gucken wir mal nach dem Wetter. Wechselnd bis stark bewölkt für den heutigen Montagnachmittag. Dazu auch der ein oder andere Schauer. Und Achtung, es weht doch mäßig stellenweise mit Windböen, auf dem Fichtelberg sogar Sturmböen. Die kommende Nacht im Bergland meist stark bewölkt. Da gibt es noch ein bisschen Regen, sonst teils wolkig, teils gering bewölkt und trocken. 9 bis 5 Grad die Tiefstwerte. Ja, und morgen wechselnd bis stark bewölkt, trocken 16 bis 18 Grad.
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2: Hitradio RTL meldet A4 Dresden Richtung Chemnitz zwischen Chemnitz-Glößer und Chemnitz-Mitte. 1 Kilometer Stau. Görlitz Richtung Dresden zwischen Kodersdorf und Weißenberg. 3 Kilometer stockend. Und die A9 Leipzig Richtung Berlin zwischen Großkugel und Wiedemar. 1 Kilometer Stau. Es blitzt A4 Erfurt Richtung Chemnitz zwischen Hermsdorfer Kreuz und Rüdersdorf. Hohenstein-Ernsthal Ortsausgang Richtung Oberlungwitz und Ebersbach auf der Umleitung Richtung Zittau, kurz hinterm Getränkemarkt Märkisch.
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2: So, ich weiß, es ist der erste Feierabend der Woche, auf dem wir uns gerade hinzuarbeiten versuchen. Aber das ist der wichtigste in der Woche, den müssen wir gut erreichen. Ich nehme Sie mit, kurz nach 2, jetzt mit Bonnie Tyler, Lady Gaga und Depeche Mode.

Bonnie Tyler, Gott hab sie selig. Lost in France auf Hitradio RTL, 14:45 Montagnachmittag. Ich bin Mirko, Sie sind da, fein. Machen wir uns einen schönen Nachmittag. Ich nehme Sie mit in den Feierabend, in den verdienten ersten. Der ist wichtig. Für alle, die heute das erste Mal den Schulranzen oder was auch immer ihr als Schulrucksack verwendet, dort in die Ecke gepfeffert habt. Es sind noch direkt 20 normale Tage und 14 Schultage ohne den heutigen

dann sind endlich Herbstferien. Und wir sind auf neuer Rekordsuche, auch nicht unwichtig an diesem Montagnachmittag. Wir suchen, alte Autos müssen sie unbedingt sein, die müssen 4 Kilometer auf der Uhr haben. Aktuell bei unserer Rekordsuche der Audi A4 Avant von Felix mit 332 und ein paar zerquetschten 1000 Kilometer auf dem Tacho, aber da geht noch was. Wir gehen die Anmeldung mal durch. Machen wir heute Nachmittag natürlich weiter. Jetzt die Beckys. Yeah,

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17: Wir gucken zum Sachsenwetter. Wechselnd bis stark bewölkt. Einzelne Schauer immer noch dabei. Und dazu weht es mäßig. Stellenweise mit Windböen auf dem Fichtelberg kann es sogar mal stürmisch werden. Die Nacht im Bergland dann meist stark bewölkt, da gibt es noch ein bisschen Regen. Sonst im Rest von Sachsen teils wolkig, teils gering bewölkt, trocken 9 bis 5 Grad. Ja, und morgen wechselnd bis stark bewölkt und trocken 16 bis 18 Grad.
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17: Hitradio RTL meldet A4 Dresden Richtung Chemnitz zwischen Chemnitz-Glößer und Chemnitz-Mitte. 2 Kilometer stockend. Erfurt Richtung Chemnitz zwischen Glaucher-Ost und Hohenstein-Ernsthal. 4 Kilometer.

0: Kilometer Stau. Und die A4 Görlitz Richtung Dresden zwischen Kodersdorf und Niederseifersdorf 2 Kilometer Stau. A9 Leipzig Richtung Berlin zwischen Großkugel und Wiedemar 3 Kilometer Stau und es blitzt. A4 Erfurt Richtung Chemnitz zwischen Hermsdorfer Kreuz und Rüdersdorf in Hohenstein-Ernsthal Ortsausgang Richtung Oberlungwitz und Ebersbach auf der Umleitung Richtung Zittau kurz hinterm Getränkemarkt.
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0: All Through the Night mit Cyndi Lauper. Hitradio RTL. Gleich gibt's Robbie Williams und Supreme. Ein bisschen Überraschung. Gibt's bei uns auch ab und zu, wenn das Telefon bei uns klingelt und Sie anrufen. Warum sollten Sie bei uns anrufen? Weil wir vielleicht Ihren Namen genannt haben.
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0: 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Und es geht bei uns um die niegelnagelneuen Simson S51. Kann es gut sein, dass es Ihnen geht wie Mike aus Pockau-Lengenfeld. Der hat nämlich eine...
2: Das ist ja schön. Danke, ja. Danke. Vielen Dank.
0: Bitte, bitte. Er hat sich für die Billardgrüne entschieden und das ging ja noch weiter. Auch unser nächster André Maywald aus Wittichenau.
3: Oh, danke, danke, danke. Super geil.
0: Hat jetzt eine niegelnagelneue S51 in Weiß. 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
12: Mit Ingo Enke. Guten Tag. Nach den Landtagswahlen hat Bundeskanzler Friedrich Merz heute Stellung bezogen. Das Scheitern seiner Partei an der 5%-Hürde in Mecklenburg-Vorpommern nannte der CDU-Chef dramatisch und einmalig. In Berlin habe Spitzenkandidat Stefan Evers unter schwierigsten Bedingungen ein immer noch beachtliches Wahlergebnis erzielt, so Merz. Nach dem Rückhalt in seiner Partei gefragt, sagte Merz, weder gestern noch heute habe es einen Anstoß zu einer Personaldebatte gegeben.

Sachsens Ministerpräsident Michael Kretschmer besucht den Vatikan. Von morgen bis Donnerstag ist er zusammen mit Vertretern des Kabinetts und des Bistums Dresden-Meißen in Rom. Während einer Audienz überreicht Kretschmer dem Papst einen sächsischen Stollen.

0: Stellvertretend für den Vatikan einen Herrnhuter Stern an Kardinal Gambetti. Ex-Bundesverkehrsminister Andreas Scheuer hat heute vom Landgericht Berlin den Vorwurf der Falschaussage zurückgewiesen. Er soll im Untersuchungsausschuss zur gescheiterten Pkw-Maut ein Angebot der Betreiber verschwiegen haben, die Vertragsunterzeichnung zu verschieben. Daran könne er sich nicht erinnern, so der CSU-Politiker heute vor Gericht. Das Werdauer Volksfest ist aus polizeilicher Sicht weitgehend friedlich verlaufen. Es wurden am Wochenende 8 Straftaten registriert. Neben einfachen Körperverletzungsdelikten, Bedrohungen und Beleidigung mussten die Beamten auch einen Haftbefehl vollstrecken. Ein 41-Jähriger wollte nach einem Platzverweis das Gelände erneut betreten. Weil er die geforderte Geldstrafe nicht zahlen konnte, wurde er direkt in die JVA gebracht. Bei der sächsischen Meisterschaft im Kürbiswiegen in Ludwigsdorf hat Jörg Wagler aus Großschirmer den Sieg geholt. Sein Exemplar brachte 364,5 Kilo auf die Waage. Knut Michael Kunot aus der Lausitz.
1: Trotz eines durchwachsenen Kürbisjahres mit schwierigen Wetterbedingungen verzeichnete der veranstaltende Heimatverein Ludwigsdorf-Oberneuendorf beachtliche Zahlen. Insgesamt wurden am Vereinshaus Alter Konsum 12 Exemplare der Riesensorte Atlantic Giant gewogen, die zusammen über 2,1 Tonnen auf die Waage brachten.
2: Das ist eine Menge Kürbis. Wir gucken zum Sachsenwetter, wechselnd bis stark bewölkt, einzelne Schauer dabei. Und dazu weht es mäßig, stellenweise mit Windböen, auf dem Fichtelberg sogar Sturmböen. In der kommenden Nacht im Bergland meist stark bewölkt, da gibt es noch ein bisschen Regen, sonst teils wolkig, teils gering bewölkt, 9 bis 5 Grad die Tiefstwerte. Morgen wechselnd bis stark bewölkt und trocken, 16 bis 18 Grad dann.
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2: Hitradio RTL meldet A4 Erfurt Richtung Chemnitz zwischen Limbach-Oberfrohna und Kreuz Chemnitz 1 Kilometer stockend und Görlitz Richtung Dresden zwischen Kodersdorf und Niederseifersdorf 3 Kilometer Stau. Es blitzt A4 Erfurt Richtung Chemnitz zwischen Hermsdorfer Kreuz und Rüdersdorf, Hohenstein-Ernsthal Ortsausgang Richtung Oberlungwitz und Ebersbach auf der Umleitung Richtung Zittau hinterm Getränkemarkt.
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2: So, die Welt ist ernst genug. Ein bisschen Agathe Bauert gleich bei uns nach Madonna, Eros Ramazzotti und Tipau.

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1: Und damit angekommen bei unserer Lieblingsrubrik. Es geht wie immer um kleine und große musikalische Missverständnisse, um Dinge, die Sie in Songs hören, die wir bislang noch nicht so hören.
2: Und das sind immer sehr spaßige Sachen, wird's auch jetzt. Lutz aus Nossen hat einen Vorschlag für uns.
3: Und zwar geht's um Michael Jackson mit dem Lied The Man in the Mirror. Michael, mögst mir verzeihen, ist es nicht mir aufgefallen, sondern meiner Frau. Und zwar kommt nach 1 Minute und 2 Sekunden das Wort vegan. Und genauso ist dann auch nochmal nach 2 Minuten und 9 Sekunden. Könnt ihr euch ja mal anhören.
2: Das hören wir uns mal an. Also vegan, so richtig so fleischlos, ne?
1: Also wir fangen mal vorne an. Hier, das hier, das ist das Lied, ja?
2: Schöner Song.
1: Singt Michael Jackson über vegan.
2: Vegan, ja, veganes Essen, ja, ne?
1: Na, wir hören es rein.
2: Ja, ist vegan. Ist fast so ein bisschen ist vegan, ne?
1: Ich bin mir nicht sicher, ob er sagt, ist vegan oder ist vegan. Also als Frage oder ja, als Warnung?
2: Achtung, ist es vegan so?
1: Pass auf, es ist vegan.
2: Oh mein Gott.
1: Ist es nicht.
2: Aber schön, ja, das hört man doch ganz gut, hä?
1: Ihr Agathe Bauer-Song, den hören wir bitte auch noch.
2: Gerne her damit, per WhatsApp zum Beispiel an die 0351 5000 2000.
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9: Hier ist Radio RTL, Montagnachmittag, kurz nach 3:30. Gleich gibt's Alan Parsons Project, Mariah McKee. Und wir haben Blue System mit Magic Symphony. Wettermäßig ist jetzt nicht ganz so Symphonie, ist jetzt aber auch nicht so verkehrt. Wechselnd bis stark bewölkt, einzelne Schauer noch. Und es wird mäßiger Wind, stellenweise sogar mit Windböen auf dem Fichtelberg Sturmböen. Die kommende Nacht dann im Bergland meist stark bewölkt. Da gibt es noch ein bisschen Regen, sonst teils wolkig, teils gering bewölkt. Und trocken 9 bis 5 Grad. Morgen wechselnd bis stark bewölkt und trocken.

0: 16 bis 18 Grad.
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0: Hitradio RTL meldet A4 Dresden Richtung Chemnitz. Zwischen Chemnitz-Glößau und Chemnitz-Mitte. 2 Kilometer stockend. Und A9 Leipzig Richtung Berlin. Zwischen Schkeuditzer Kreuz und Wiedemar 1 Kilometer Stau. Es blitzt Hohenstein-Ernsthal, Ortsausgang Richtung Oberlungwitz. In Ebersbach, Umleitung Richtung Zittau, kurz hinterm Getränkemarkt. Und die B182, Ortseingang Staritz, von Belgern kommend.
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0: Alan Parsons Project, Don't Answer Me, hier auf Hitradio RTL. Doch Sie müssten uns schon antworten, vor allem uns, wenn wir Fragen stellen.
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0: Denn die aktuelle Frage in dieser Woche lautet, bei unserer Rekordsuche, wir suchen den Pkw mit den meisten Kilometern. Also wer hat die meisten Kilometer auf der Uhr? Das ist die aktuelle Rekordsuche in dieser Woche und für unseren Sachsen-Rekord gibt es natürlich auch wieder 500 € Rekordprämie. Bis vor kurzem war Felix in sein Audi A4 vorne. 332.700 Kilometer. Jetzt kommt Francis. Francis kommt mit ihrem Skoda Octavia vorbeigebraust und hat 340.000 Kilometer auf der Uhr.
2: Ich habe das Auto 2015 gekauft, da war es 4 Jahre alt und hatte 84.000 Kilometer runter. Und den Rest bis zu diesen 340.000 bin ich selber gefahren. Und ja, jetzt ist es wie gesagt 15 Jahre alt und es fängt jetzt langsam an, einiges kaputt zu gehen. Also man merkt, dass das Auto auf dem Zahnfleisch fährt und ja, mit 340.000 Kilometern. Aber es geht das eine oder andere jetzt schon langsam kaputt und ich werde es nur noch bis nächstes Jahr Sommer fahren. Dann bekommt er bestimmt kein TÜV mehr und dann werde ich mir ein neues Auto kaufen. Ich fahre relativ viel auf Arbeit halt, eine große Strecke von 40 Kilometern eine Strecke, also 80 hin und zurück und ja, privat ein bisschen was. Und so kamen die Kilometer zustande.
0: 80 am Tag, das läppert sich. Also 340.000 Kilometer und muss noch bis nächstes Jahr halten. Ist das schon Sachsenrekord, der Skoda Octavia von Francis? Das kriegen wir raus.
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8: Mit Ingo Enke. Guten Tag. Die AfD-Vorsitzenden Alice Weidel und Tino Chrupalla haben heute die Ergebnisse der Landtagswahlen kommentiert. Das Resultat in Mecklenburg-Vorpommern bezeichnete Weidel als gigantisch. Auch in Berlin sei der Niedergang der CDU zu sehen. Die AfD habe die CDU als Volkspartei abgelöst. Tino Chrupalla sprach davon, dass die CDU in Mecklenburg-Vorpommern künftig ihre Fischbrötchen außerparlamentarisch essen werde. Ryanair verhandelt zurzeit mit der Mitteldeutschen Flughafen AG über eine Rückkehr an die Flughäfen Leipzig-Halle und Dresden. Bei einem passenden Angebot der Holding könnten schon ab dem Sommerflugplan 2027 wieder Flüge zu Zielen wie London oder Spanien angeboten werden. Grund für den früheren Rückzug der Airline waren die vergleichsweise hohen Gebühren an den sächsischen Flughäfen. Für jedes zweite Unternehmen in Deutschland ist die Bürokratie das größte Problem des Wirtschaftsstandorts. Das zeigt eine Umfrage des Münchner IFO-Instituts. Mit deutlichem Abstand folgen hohe Energie- und Arbeitskosten. Dabei gibt es Branchenunterschiede. Die Industrie leidet besonders unter den Energie-

Energiepreisen, dem Bau fehlen Fachkräfte und der Handel kämpft mit einer schwachen Nachfrage. Der Bau des geplanten Fernbusterminals am Hauptbahnhof Dresden nimmt Fahrt auf. 6 Jahre lang lag das Projekt auf Eis. Anfang des Jahres nahm Peter Simmel,

0: Mining und auch die Büroflächen Barmer. Das Einzige, was eben schwach ist hier, ist unser Markt. Und die Frequenz werden wir durch das Busterminal hinbekommen. Und wir werden im Frühjahr nächsten Jahres beginnen zu bauen und Mitte 2030 fertig sein.
1: Sachsens Obstbauern haben in diesem Jahr deutlich weniger Kirschen geerntet. Laut Statistischem Bundesamt wurden rund 2000 Tonnen Süß- und Sauerkirschen von den Bäumen geholt. Letztes Jahr waren es 600 Tonnen mehr. Vor allem bei den Süßkirschen gab es einen Einbruch um rund ein Drittel, bei Sauerkirschen nur um 18%.
2: Der Blick zum Sachsenwetter wechselnd bis stark bewölkt, dazu einzelne Schauer und es weht mäßig, stellenweise mit Windböen, auf dem Fichtelberg sogar Sturmböen. Die kommende Nacht im Bergland meist stark bewölkt und noch ein bisschen Regen, sonst teils wolkig, teils gering bewölkt und trocken 9 bis 5 Grad. Morgen zum Dienstag wechselnd bis stark bewölkt und trocken 16 bis 18 Grad und wir können auch schon mal auf den Mittwoch gucken, heiter bis wolkig und 18 bis 20 Grad.
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2: Mit Radio RTL meldet A4 Dresden Richtung Chemnitz, zwischen Chemnitz-Glößer und Chemnitz-Mitte 1 Kilometer Stau. Görlitz Richtung Dresden, zwischen Ludwigsdorf und Weißenberg 4 Kilometer Stau und die B95 in Höhe Kunersdorfer Marktsteig, Vollsperrung nach Unfall. Es blitzt B182, Ortseingang Staritz von Belgern kommend.
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2: Also, wenn man so sagen, der erste Feierabend in dieser Woche ist in greifbarer Nähe. Phil Collins, Glockenbach und Alphaville gibt's bis dahin.

0: lustig. Über diesen Song gibt es die ein oder andere Story. Against All Odds, Take a Look at Me Now. Eigentlich sollte der Song How Can You Just Sit Here heißen. Und den hat Phil Collins damals geschrieben, nach der schmerzhaften Scheidung von seiner ersten Frau. Hat es aber nicht aufs Debütalbum geschafft. Hat man dann später nochmal veröffentlicht für einen Film. So, und Filme gibt es jetzt vielleicht noch keine wirklich drüber, wäre aber auch mal Zeit. Ich habe auch mal durchgerechnet, wenn alle zusammenkommen, die bei uns schon so eine niegelnange neue S51 gewonnen haben, ist es schon ein ziemliches Chapter, finde ich.
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0: Also man müsste mal so sagen, das ist wahrscheinlich so eine Rocker-Clique, die ist schon ganz schön groß. Niegelnagelneue Simson S51 ist nach wie vor möglich hier mit Hitradio RTL. Was müssen Sie tun? Wichtig ist, Sie haben die App auf Ihrem mobilen Endgerät, also auf Ihrem Smartphone, unsere Hitradio RTL App. Dann melden Sie sich an und dann immer mal Radio anhaben. Wenn Sie Ihren Namen hören, müssen Sie uns nämlich anrufen. Und das hat bis jetzt auch schon gut funktioniert. Die ersten wirklichen Gewinner fahren schon mit niegelnagelneuen Geräten durch Sachsen. Und vielleicht sind Sie der Nächste.
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1: Kurz nach 16:30 haben wir es an diesem Montag fürs Wohlbefinden, fürs Musikalische gleich Laid Back, Roxette und Bonnie M. mit ihrem Happy Song. Wetter, naja, ist so halb happy. Wechselnd bis stark bewölkt, der ein oder andere Schauer ist noch unterwegs, es weht mäßig. Stellenweise Windböen, auf dem Fichtelberg sogar Sturmböen. Die Nacht dann meist stark bewölkt im Bergland. Da gibt es auch noch mal ein bisschen Regen, sonst ist es wolkig, teils gering bewölkt und trocken. 9 bis 5 Grad. Morgen zum Dienstag wechselnd bis stark bewölkt und trocken, 16 bis 18 Grad.
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1: Hitradio RTL meldet A4 Dresden Richtung Chemnitz zwischen Chemnitz-Glößer und Chemnitz-Mitte, 2 Kilometer stockend. Görlitz Richtung Dresden zwischen Kodersdorf und Weißenberg, 4 Kilometer stockend und zwischen Burka und Ohorn, 1 Kilometer stockend noch. Die A14 Halle Richtung Leipzig zwischen Rastplatz Birkenwald und Leipzig-Mitte, Vorsicht, hier liegen Fahrradteile auf der Fahrbahn. Und die B95 Höhe Kunersdorfer Marktsteig, Vollsperrung nach Unfall. Es blitzt A4 Dresden Richtung Chemnitz zwischen Dresden-Wildermann und Neustadt. Die A17 Dresden Richtung Prag zwischen den Tunneln und A72 Zwickau Richtung Chemnitz am Kreuz Chemnitz.
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Der Bäckersmann, der bäckt das Brot. Late Back, Bakerman, Hitradio, RTL hier. Montag ist, 4:45 haben wir es. Schön, dass Sie bei uns sind. 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
11: Mit Ingo Enke. Guten Tag. Die AfD sieht ihren Wahlerfolg in Mecklenburg-Vorpommern vor allem als Sieg über die CDU. AfD-Vorsitzender Tino Chrupalla sagte heute, seine Partei habe die CDU pulverisiert. Er nannte das Ergebnis in Mecklenburg-Vorpommern fulminant, das in Berlin super. Co-Chefin Alice Weidel gratulierte ironisch der CDU, die den Wahlerfolg der Linkspartei in Berlin durch ihre nicht besonders intelligente Brandmauerpolitik möglich gemacht habe. Für das VW-Werk in Zwickau zeichnet sich eine neue Perspektive ab. Großbritannien entwickelt sich zu einem wichtigen Markt für E-Fahrzeuge, was dem Standort zugutekommen könnte. Das zeigt eine aktuelle Analyse der Initiative Klimaneutrales Deutschland.
12: Demnach stieg Großbritannien 2025 zum bedeutendsten Exportmarkt für deutsche Automobile auf. Gleichzeitig erhöhte sich im ersten Halbjahr 2026 der Anteil reiner E-Autos an den britischen Neuzulassungen auf 25%. Besonders gefragt sind Modelle wie der ID.4 und der Audi Q4 e-tron, die in Zwickau gebaut werden. Frederik Seifert, Nachrichtenredaktion.
11: Die Suche nach Vermissten im Vogtland und im Erzgebirge

hat ein trauriges Ende genommen. Laut Polizei fand ein Spaziergänger in einem Wald bei Plauen eine tote Person, bei der es sich höchstwahrscheinlich um einen 74-jährigen Mann handelt, der seit Juli verschwunden war. Auf der Suche nach einer 80-Jährigen aus Johanngeorgenstadt

0: 1,50. Das sind 2 bis 3 Cent weniger als auf dem Höhepunkt. Auf der A13 bei Schönborn haben sich 2 Autofahrer auf der Autobahn geprügelt. Die beiden stiegen an einem Stauende aus und gingen aufeinander los. Vorher hatten sie sich auf der A13 mit ihren Autos förmlich duelliert. Sie überholten sich mehrfach links und rechts, fuhren dicht aufeinander auf und bremsten sich aus. Bei der Schlägerei verletzten sich beide gegenseitig. Die Polizei zog ihre Führerscheine ein.
1: Das hoffentlich lange. Wir gucken zum Sachsenwetter an diesem Montagnachmittag. Das ist wechselnd bis stark bewölkt. Das bleibt so bis abends. Die Nacht dann im Bergland noch meist stark bewölkt. Da gibt es auch noch ein bisschen Regen, sonst teils wolkig, teils gering bewölkt. Trocken. Tiefstwerte in der Nacht 9 bis 5 Grad. Morgen wechselnd bis stark bewölkt und trocken 16 bis 18. Und Mittwoch heiter bis wolkig und 18 bis 20 Grad.
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1: Hitradio RTL meldet A4, Görlitz Richtung Dresden, zwischen Grenzübergang Ludwigsdorf und Niederseifersdorf. 3 Kilometer Stau und die B95 Höhe Kunersdorfer Markt steigt hier Vollsperrung nach Unfall. Es blitzt A4 Dresden Richtung Chemnitz zwischen Dresden-Wildermann und Dresden-Neustadt, die A17 Dresden Richtung Prag zwischen den Tunneln und A72 Zwickau Richtung Chemnitz am Kreuz Chemnitz.
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1: Auch wenn den Feierabend verdient haben wir es uns. Fleetwood Mac, Michael Jackson und Kim Wilde.

0: Would make Little Lies, Hitradio RTL hier, Feierabendshow, 17:15 durch. Schön, dass ihr bei uns sind. Jetzt so ein bisschen Wissen zum Mitnehmen, vielleicht noch für den Abendbrottisch. Es gibt ja so ein bisschen den Eindruck, es wird relativ viel Geld zum Fenster rausgeworfen. Ich will jetzt nicht schlecks oder auch nicht schön reden, aber es wird Geld rausgeworfen zum Fenster. Der Vorwurf, den hört man ab und zu mal. Und woher diese Geschichte kommt, dass man Geld zum Fenster rauswirft, da gibt es nur einen, der das erklären kann. Unser helles Köpfchen Matthias Draheim.
1: Aha. In 30 Sekunden.
2: Warum Geld sprichwörtlich aus dem Fenster rausgeworfen wird, dazu gibt es gleich zwei Erklärungen. Fangen wir mit der dreckigeren von beiden an, obwohl... Naja, das dicke Ende kommt zum Schluss. Also, in ganz früher Zeit soll ein griechischer Philosoph namens Thales von Milet aus Versehen in eine Jauchegrube gefallen sein. Das fand er ganz schön blöd, die anderen aber ziemlich lustig. Deswegen hat er aus dem Fenster heraus Geld in diese stinkende Grube geworfen, damit seine Spötter da reinspringen sollten und so gedemütigt werden. In der zweiten Geschichte, da geht es um das Rathaus von Regensburg. Dort wurde ab dem 17. Jahrhundert der ständige Reichstag abgehalten. Vom Rathausfenster aus warf dann der Kaiser Münzen für das arme Volk aus dem Fenster. Da es sich dabei aber um die Steuergelder der Bürger handelte, sagten diese zu Recht: Moment, der wirft ja unser Geld zum Fenster raus. Naja, und das ist ja bis heute irgendwie und leider spruchreif geblieben.

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8: Gucken wir zum Sachsenwetter. Das ist wechselnd bis stark bewölkt. Das geht auch so in den Abend rein. Die Nacht dann im Bergland meist stark bewölkt. Da gibt es noch ein bisschen Regen. Sonst teils wolkig, teils gering bewölkt und trocken. 9 bis 5 Grad die Tiefstwerte. Morgen wechselnd bis stark bewölkt und trocken. 16 bis 18 Grad. Wird also gar nicht ganz so verkehrt.
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8: Hitradio RTL meldet A4 Görlitz Richtung Dresden zwischen Kudersdorf und Weißenberg. 4 Kilometer stockend. Und Vorsicht, Blitzer. A4 Dresden Richtung Chemnitz zwischen Dresden-Wildermann und Neustadt. A17 Dresden Richtung Prag zwischen den Tunneln. Und A72 Zwickau Richtung Chemnitz.

0: am Kreuz Chemnitz.
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0: Hotspot True Faith Hit Radio RTL hier. Feierabendshow, 5:45, Montag ist. Wir sind neuerlich auf der Jagd nach Rekorden, in dieser Woche neu.
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0: Sachsenrekorde. Die Jagd nach einem Auto mit einer echt langen Laufleistung. Beim Sachsenrekord in dieser Woche dreht sich alles um unser liebstes Spielzeug, das Auto. Und zwar suchen wir in dieser Woche den PKW mit den meisten Kilometern. Aktuell war Frances vorne mit ihrem Skoda Octavia, 340.000 Zählzeiten auf der Uhr. Und jetzt kommt Philipp aus Stolberg mit seinem Passat und Achtung, 393.000 Kilometer auf der Uhr.
2: Und zwar habe ich das Auto gekauft mit ungefähr 390.000 Kilometern. Den Rest habe ich selber drauf gefahren. Genau, ist aber noch gar nicht so lange her. Ja, das Auto hat schon ein paar Vorbesitzer gehabt. Und das Auto halt aus dem Baujahr 2001 ist schon ein Stück her. Genau, da sind auf jeden Fall ein paar Kilometer drauf gekommen.
0: Mhm. Um ganz genau zu sein, wie gesagt, 393.000. Das ist aber wahrscheinlich noch nicht das Ende der Fahnenstange bzw. des Tachos. Wer bietet mehr? Bitte im Netz. 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Es winken 500 € Rekordprämie und wir haben Zeit bis Freitag.

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9: Mit Ingo Enke. Nach den Landtagswahlen hat Bundeskanzler Friedrich Merz heute Stellung bezogen. Das Scheitern seiner Partei an der 5%-Hürde in Mecklenburg-Vorpommern nannte der CDU-Chef dramatisch und einmalig. In Berlin habe Spitzenkandidat Stefan Evers unter schwierigsten Bedingungen ein immer noch beachtliches Wahlergebnis erzielt, so Merz. Nach dem Rückhalt in seiner Partei gefragt, sagte Merz weder gestern noch heute, habe es einen Anstoß zu einer Personaldebatte gegeben. Beschäftigte der Automobilindustrie haben heute bundesweit gegen Stellenabbau protestiert. Schwerpunkte bei uns in Sachsen waren die VW-Standorte Dresden, Zwickau und Chemnitz. Vor der gläsernen Manufaktur Dresden waren auch Mitarbeiter von Infineon, Bosch und dem Mannesmann-Röhrenwerk Zeitein dabei. Jan Otto von der IG Metall.
10: Es muss Schluss sein damit, dass unsere Beschäftigten jeden Morgen aufwachen und nicht wissen, wer sie wieder beleidigt, wer ihnen wieder erklärt, wie wenig sie zu leisten bereit sind. Und für uns hier in Sachsen ist es absolut entscheidend, dass wir die Industriebetriebe nicht nur erhalten, sondern am Ende des Tages auch für die Zukunft sichern.
9: Ex-Bundesverkehrsminister Andreas Scheuer hat heute vom Landgericht Berlin den Vorwurf der Falschaussage zurückgewiesen. Er soll im Untersuchungsausschuss zur gescheiterten Pkw-Maut ein Angebot der Betreiber verschwiegen haben, die Vertragsunterzeichnung zu verschieben. Daran könne er sich nicht erinnern, so der CSU-Politiker heute vor Gericht. Nach einem Feuer im Glauchauer Ortsteil Jerisau ist der mutmaßliche Brandstifter verhaftet worden. Der 40-Jährige soll vor 2 Wochen an der Waldenburger Straße mehrere Mülltonnen angezündet haben. Auch eine Hausfassade und ein Fenster wurden in Mitleidenschaft gezogen. Es entstand ein Sachschaden von etwa 10.000 Euro. Unklar ist, ob er auch für weitere Brände der Serie in Jerisau verantwortlich ist. Sachsens Ministerpräsident Michael Kretschmer besucht den Vatikan. Von morgen bis Donnerstag ist er zusammen mit Vertretern des Kabinetts und des Bistums Dresden-Meißen in Rom. Während einer Audienz überreicht Kretschmer dem Papst einen sächsischen Stollen, gebacken von der Konditorei Neubert im Erzgebirge. Außerdem übergibt der Ministerpräsident einen Herrnhuter Stern an den Vatikan.
11: So, Herrnhuter Stern ist schon wieder im Gespräch. Wir machen erstmal noch ein bisschen Spätsommerwetter, obwohl es im Moment jetzt nicht gerade danach aussieht, aber es wird schon nochmal. Heute Abend ist es erstmal wechselnd bis stark bewölkt, gibt noch einzelne Schauer, auch die Nacht im Bergland meist stark bewölkt und da auch noch ein bisschen Regen. Sonst teils wolkig, gering bewölkt, trocken 9 bis 5 Grad, ja, und morgen wechselnd bis stark bewölkt und trocken 16 bis 18 Grad.
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1: Hitradio RTL meldet A4, Görlitz Richtung Dresden zwischen Kudersdorf und Weißenberg. 2 Kilometer stockend. Dann Vorsicht im Vogtlandkreis S295 zwischen Schneidenbach und Mühlwand. In beiden Richtungen sind Rinder auf der Fahrbahn. Und es blitzt A4

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Captain Hollywood Project jetzt hier mit More and More.

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6: Hit Radio RTL ist hier, 6:30 durch, an diesem Montag gleich Madonna und Holiday. Bryan Adams gibt's I Do It For You und Chipnotic, I Can't Get Enough. Vorher gucken wir zum Sachsenwetter, das ist wechselnd bis stark bewölkt, auch in den Abend hinein. Die Nacht dann meist stark bewölkt im Bergland, da auch noch ein bisschen Regen, sonst teils wolkig, teils gering bewölkt und trocken. 9 bis 5 Grad, morgen wechselnd bis stark bewölkt und trocken, 16 bis 18 Grad.
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6: Hitradio RTL meldet A4 Dresden Richtung Görlitz zwischen Pulsnitz und Ohorn. Vorsicht, Unfall mit mehreren Fahrzeugen. Und in der Gegenrichtung Görlitz Richtung Dresden zwischen Kudersdorf und Niederseifersdorf gibt es 2 Kilometer Stau.
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1: Und damit angekommen bei unserer Lieblingsrubrik. Es geht wie immer um kleine und große musikalische Missverständnisse, um Dinge, die Sie in Songs hören, die wir bislang noch nicht so hören.
2: Und das sind immer sehr spaßige Sachen, wird es auch jetzt. Lutz aus Nossen hat einen Vorschlag für uns.
3: Und zwar geht es um Michael Jackson mit dem Lied The Man in the Mirror. Michael, mögst mir verzeihen, ist es nicht mir aufgefallen, sondern meiner Frau. Und zwar kommt nach 1 Minute und 2 Sekunden das Wort vegan. Und genauso ist dann auch nochmal nach 2 Minuten und 9 Sekunden. Könnt ihr euch ja mal anhören.
2: Das hören wir uns mal an. Also vegan, so richtig so fleischlos, ne?
1: Also wir fangen mal vorne an. Hier, das Lied, ja?
2: Schöner Song.
1: Singt Michael Jackson über vegan.
2: Vegan, ja, veganes Essen, ja, ne?
1: Na, wir hören es rein.
2: Ja, ist vegan. Ist fast so ein bisschen ist vegan, ne?
1: Ich bin mir nicht sicher, ob er sagt, ist vegan oder ist vegan. Also als Frage oder als Warnung?
2: Achtung, ist es vegan so?
1: Pass auf, es ist vegan.
2: Oh mein Gott.
1: Ist es nicht.
2: Aber schön, ja, das hört man doch ganz gut, hä?
1: Ihr Agathe Bauer Song, den hören wir bitte auch noch.
2: Gerne her damit, per WhatsApp zum Beispiel an die 0351 5000 2000.
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10: Mit Ingo Enke. Die AfD-Vorsitzenden Alice Weidel und Tino Chrupalla haben heute die Ergebnisse der Landtagswahlen kommentiert. Das Resultat in Mecklenburg-Vorpommern bezeichnete Weidel als gigantisch. Auch in Berlin sei der Niedergang der CDU zu sehen. Die AfD habe die CDU als Volkspartei abgelöst. Tino Chrupalla sprach davon, dass die CDU in Mecklenburg-Vorpommern künftig ihre Fischbrötchen außerparlamentarisch essen werde. In Sachsen sind immer mehr Familien mit der Erziehung ihrer Kinder überfordert. Jeden Tag werden mehr als 4 Fälle von Kindswohlgefährdung bekannt, bei denen die Jugendämter einschreiten müssen. Diese Zahlen hat das Sozialministerium in Dresden nach einer Anfrage der Linken veröffentlicht. Mit 1500 Fällen im vergangenen Jahr wurde der zweithöchste Wert seit 2012 registriert. Der Bau des geplanten Fernbusterminals am Hauptbahnhof Dresden nimmt Fahrt auf. 6 Jahre lang lag das Projekt auf Eis. Anfang des Jahres nahm Peter Simmel, Inhaber des dortigen Simmel-Marktes, den Bau in die Hand. Schon bei der Investition in den Supermarkt hatte er mit den Reisenden als Kunden gerechnet.
11: Also wir haben hier in dem Bestandsgebäude um die 65 Millionen Euro investiert, haben auch eine sehr, sehr starke Anmietung mit Meininger und auch die Büroflächen Barmer. Das Einzige, was eben schwach ist hier, ist unser Markt, und die Frequenz werden wir durch das Busterminal hinbekommen, und wir werden im Frühjahr nächsten Jahres beginnen zu bauen und Mitte 2030 fertig sein.
10: Eine dicke schwarze Rauchsäule steht aktuell über Radebeul. Augenzeugen hatten Feuer aus einem Gulli an der Festwiese hinter der Sporthalle gemeldet, sagte uns ein Polizeisprecher. Ein Kollege vor Ort berichtet von Flammen, die aus einem Regenwasserkanal schlagen. Die Feuerwehr ist zum Brandort ausgerückt. Autofahrer auf der A4 müssen sich ab heute Abend in Richtung Chemnitz auf Behinderungen an der Anschlussstelle Wildermann einstellen. Bis Ende September werden laut Autobahn GmbH jeweils zwischen 21 Uhr und 5 Uhr 2 Fahrstreifen und die Anschlussstelle gesperrt. Der Beton wird erneuert. Weitere Bauphasen folgen im Oktober und November.
9: Das Sachsenwetter.
12: Wechselnd bewölkt geht es durch den Montagabend, aber Regen nur noch vereinzelt. Die Nacht zeigt sich überwiegend locker bewölkt, bei Tiefstwerten zwischen 9 und 5 Grad. Morgen der Dienstag zunächst wolkig, im Tagesverlauf mehr Sonne, es bleibt trocken bei 14 bis 18 Grad, Mittwoch bis 20 Grad, meist freundlich, Donnerstag wieder unbeständiger und etwas kühler.
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12: Guten Abend auf die Straßen. Vorsicht Reifenteile A4 Chemnitz Richtung Erfurt, in Höhe Kreuz Chemnitz in der Baustelle. Dann die A4 Dresden Richtung Görlitz, Unfall zwischen Pulsnitz und Ohorn. Und auf der A4 Görlitz Richtung Dresden zwischen

0: Königshainer Berg und Niederseifersdorf Blockabfertigung. Hier kann sie es immer mal wieder stauen. Geblitzt wird auf der A4 und zwar kurz vorm Kreuz Chemnitz von Zwickau kommend.
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0: Das Sachsenwetter.
1: Wechselbewölkt geht es durch den Montagabend, aber Regen nur noch vereinzelt. Die Nacht zeigt sich überwiegend locker bewölkt bei Tiefstwerten zwischen 9 und 5 Grad. Morgen der Dienstag zunächst wolkig, im Tagesverlauf mehr Sonne, es bleibt trocken bei 14 bis 18 Grad, Mittwoch bis 20 Grad, meist freundlich, Donnerstag wieder unbeständiger und etwas kühler.
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1: Guten Abend auf die Straßen. A4 Görlitz Richtung Dresden, zwischen Tunnel Königshainer Berg und Niederseifersdorf haben wir Blockabfertigung. Geblitzt wird auf der A72 Zwickau Richtung Chemnitz, am Kreuz Chemnitz in der Überfahrt zur A4 Richtung Dresden und in Niederseifersdorf Ortseingang Richtung Niesky bei Tempo 50. Allen unterwegs eine gute Fahrt.
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11: Ich bin Moritz Einzel. Nach den Wahlniederlagen der CDU in Berlin und vor allem in Mecklenburg-Vorpommern hat Kanzler Merz nochmal klargemacht, dass er seinen Reformkurs fortsetzen will. Um seine politische Zukunft gehe es parteiintern gerade nicht.
12: Es hat weder gestern Abend noch heute Vormittag von irgendjemandem irgendeine personelle Frage, geschweige denn eine Personaldebatte gegeben. Von niemandem.
11: Dass die CDU in Mecklenburg-Vorpommern aus dem Landtag geflogen ist, bezeichnete Merz als dramatisches, einmaliges Ergebnis. Beschäftigte der Automobilindustrie haben heute bundesweit gegen Stellenabbau protestiert. Schwerpunkte in Sachsen waren die VW-Standorte Dresden, Zwickau und Chemnitz. Vor der gläsernen Manufaktur Dresden waren auch Mitarbeiter von Infineon, Bosch und dem Mannesmann-Röhrenwerk Zeithain dabei. Jan Otto von der IG Metall.
13: Wir zeigen jetzt einmal, wie ich finde, noch relativ dezent, was wir können. Ich sage aber auch deutlich, das ist auch nicht das letzte Wort. Es muss Schluss sein damit, dass unsere Beschäftigten jeden Morgen aufwachen und nicht wissen, wer sie wieder beleidigt, wer ihnen wieder erklärt, wie wenig sie zu leisten bereit sind. Und für uns hier in Sachsen ist es absolut entscheidend, dass wir die Industriebetriebe nicht nur erhalten, sondern am Ende des Tages auch für die Zukunft sichern.
11: Der frühere Verkehrsminister Scheuer hat den Vorwurf der Falschaussage zur gescheiterten Pkw-Maut auch vor Gericht zurückgewiesen. Die Mautbetreiber sollen Scheuer angeboten haben, die Verträge erst nach einem Urteil des Europäischen Gerichtshofs zu unterzeichnen. Daran erinnere er sich nicht, unterstrich Scheuer zu Verfahrensbeginn in Berlin. Der Bund musste 243 Millionen Euro Schadenersatz zahlen. Weniger Trump im US-Fernsehen. Mehrere große Sender in den Vereinigten Staaten schränkten ihre Berichterstattung über den US-Präsidenten ein. Gemeinsam mit CNN erklärten ABC, CBS, NBC und auch Fox News vorerst nicht mehr über Trump-Auftritte zu berichten. Grund ist das Hausverbot, das Trump für Journalisten von CNN und zwei weiteren Medienunternehmen ausgesprochen hatte. Jürgen Klopp legt jetzt so richtig los. Der neue Fußball-Bundestrainer hat

seine Spieler heute in Herzogenaurach empfangen. Dabei gibt es noch Veränderungen an den beiden Kadern, die Klopp nominiert hat. Karim Adeyemi vom FC Barcelona rückt ins Aufgebot für die ersten Spiele in den Niederlanden und gegen Griechenland. Lennart Karl vom FC Bayern wechselt ins zweite Aufgebot.

0: Rocken bei 14 bis 18 Grad. Mittwoch bis 20 Grad, meist freundlich. Donnerstag wieder unbeständiger und etwas kühler.
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0: Guten Abend auf die Straßen. A4 Görlitz Richtung Dresden, zwischen Tunnel Königshainer Berg und Niederseifersdorf haben wir Blockabfertigung. Geblitzt wird auf der A72 Zwickau Richtung Chemnitz, am Kreuz Chemnitz in Überfahrt zur A4 Richtung Dresden und in Niederseifersdorf Ortseingang Richtung Niesky bei Tempo 50. Allen unterwegs eine gute Fahrt.
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3: Wechselnd bewölkt geht es durch den Montagabend, aber Regen nur noch vereinzelt. Die Nacht zeigt sich überwiegend locker bewölkt bei Tiefstwerten zwischen 9 und 5 Grad. Morgen der Dienstag zunächst wolkig, im Tagesverlauf mehr Sonne, es bleibt trocken bei 14 bis 18 Grad, Mittwoch bis 20 Grad, meist freundlich, Donnerstag wieder unbeständiger und etwas kühler.
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3: Guten Abend auf die Straßen. A4 Görlitz Richtung Dresden, zwischen Tunnel Königshainer Berg und Niederseifersdorf haben wir Blockabfertigung. Geblitzt wird auf der A72 Zwickau Richtung Chemnitz, am Kreuz Chemnitz in Überfahrt zur A4 Richtung Dresden und in Niederseifersdorf Ortseingang Richtung Niesky bei Tempo 50. Allen unterwegs eine gute Fahrt.
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1: Den ganzen Tag läuft er mit dem Einkaufswagen durch die Straßen, sammelt Pfandflaschen auf, schaut in die Mülltonnen. Er schläft auf Parkbänken oder unter Brücken. Jetzt wird es kalt, da wird es immer schwieriger, ein warmes Plätzchen zu finden. Szenenwechsel. Wenn sie morgens aufsteht, steigt sie als erstes in ihren Pool. Danach genießt sie ein üppiges Frühstück. Um Haushalt und Co. muss sie sich nur am Rande kümmern. Das sind zwei Leben, die weit weg sind voneinander. Und wahrscheinlich auch weit weg von meinem und ihrem Lebensentwurf. Komplett unterschiedliche Welten. Wir neigen allerdings dazu, Lebensentwürfe miteinander zu vergleichen. Unser eigenes mit dem unserer Freunde, Kollegen oder Nachbarn. Was wir nicht vergessen dürfen, wir sind alle angenommen. Und zwar da, wo wir jetzt stehen. Da holt Gott uns ab. Immer und immer wieder. Wir können uns ohne schlechtes Gewissen darauf konzentrieren, was wir heute schaffen. Auch wenn es in ihren Augen nur etwas ganz Geringes ist. Denn all diese kleinen Bruchstücke, die wir schaffen, ergeben irgendwann ein großes, buntes Mosaik. Unser Leben.
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4: Ich bin Moritz Einzel. Bundeskanzler Merz will ein Gesetz gegen Enteignungen vorantreiben. Nach dem Wahlsieg der Linken in Berlin hat Merz gesagt, die Bundesregierung werde ein entsprechendes Verbot vorlegen.
5: Es geht vor allem darum, an die internationalen Investoren eine klare Botschaft zu senden, die da lautet, es gibt in Deutschland keine Enteignungen von privatem Eigentum. Das ist gerade für den Investitionsstandort Deutschland von größter Relevanz und deswegen machen wir dieses Gesetz.
4: Die Linke hatte im Wahlkampf in Berlin versprochen, sich für Enteignungen der Wohnungskonzerne stark zu machen. Beschäftigte der Automobilindustrie haben heute bundesweit gegen Stellenabbau protestiert. Schwerpunkte in Sachsen waren die VW-Standorte Dresden, Zwickau und Chemnitz. Vor der gläsernen Manufaktur Dresden waren auch Mitarbeiter von Infineon, Bosch und dem Mannesmann-Röhrenwerk Zeithain dabei. Jan Otto von der IG Metall.
6: Wir zeigen jetzt einmal, wie ich finde, noch relativ dezent, was wir können. Ich sage aber auch deutlich, das ist auch nicht das letzte Wort. Es muss Schluss sein damit, dass unsere Beschäftigten jeden Morgen aufwachen und nicht wissen, wer sie wieder beleidigt, wer ihnen wieder erklärt, wie wenig sie zu leisten bereit sind. Und für uns hier in Sachsen ist es absolut entscheidend, dass wir die Industriebetriebe nicht nur erhalten, sondern am Ende des Tages auch für die Zukunft sichern.
4: Die SPD in Mecklenburg-Vorpommern will mit Linken und Grünen über ein gemeinsames Regierungsbündnis sprechen. Der Vorstand der Sozialdemokraten hat sich einstimmig hinter einen entsprechenden Vorschlag von Ministerpräsidentin Schwesig gestellt. Bisher regieren SPD und Linke in einer Zweierkoalition. Die SPD war gestern bei der Landtagswahl knapp hinter der AfD gelandet. Mit der AfD will aber niemand koalieren. Deutschlands Obstbauern haben eine der besten Kirschernten der vergangenen Jahre eingefahren. Insgesamt sind es rund 48.500 Tonnen Süß- und Sauerkirschen, 8% mehr als im langjährigen Durchschnitt. Das milde Frühjahr und nur wenige Frostschäden haben das möglich gemacht. München geht mit Kiel in den Endspurt der nationalen Bewerbungsphase für die Olympischen Spiele. Die beiden Städte haben mitgeteilt, dass sie zusammenarbeiten. Sollte München also den Zuschlag für Olympia bekommen, finden in Kiel die Segelwettbewerbe statt. Am Samstag entscheidet sich, wer als deutscher Kandidat für die Spiele 2036, 40 oder 44 ins Rennen geht. Neben München bewerben sich Köln-Rhein-Ruhr und Berlin.
3: Das Sachsenwetter.
7: Die Nacht wechselnd bewölkt, Regen aber nur ganz vereinzelt. Stellenweise kann sich auch Nebel bilden. Tiefstwerte liegen zwischen 9 und 5 Grad nur. Morgen teils sonnig, teils wolkig bei 14 bis 18 Grad, meist trocken. Der Mittwoch bis 20 Grad, meist freundlich. Am Donnerstag wieder unbeständiger und etwas kühler.
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7: Guten Abend auf die Straßen. Ein paar Minuten dauert es länger auf der A4 Görlitz Richtung Dresden zwischen Grenzübergang Ludwigsdorf und Kodersdorf. Und A4 Dresden Richtung Chemnitz. An der Anschlussstelle Dresden-Wildermann sind zwei Spuren gesperrt, sowie die Anschlussstelle selbst wegen Bauarbeiten. Da wird der Beton erneuert bis Ende September, jeweils zwischen 21 und 5 Uhr. Und Unfall in Dresden, Nossnerbrücke statt auswärts, da ist nur eine Spur frei.
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9: Die Nacht wechselnd bewölkt, Regen aber nur ganz vereinzelt. Stellenweise kann sich auch Nebel bilden. Tiefstwerte liegen zwischen 9 und 5 Grad nur. Morgen teils sonnig, teils wolkig bei 14 bis 18 Grad, meist trocken. Der Mittwoch bis 20 Grad, meist freundlich. Am Donnerstag wieder unbeständiger und etwas kühler.
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9: Guten Abend auf die Straßen. Ein paar Minuten dauert es länger auf der A4 Görlitz Richtung Dresden zwischen Grenzübergang Ludwigsdorf und Kodersdorf. Und A4 Dresden Richtung Chemnitz. An der Anschlussstelle Dresden-Wildermann sind zwei Spuren gesperrt, sowie die Anschlussstelle selbst wegen Bauarbeiten. Da wird der Beton erneuert bis Ende September, jeweils zwischen 21 und 5 Uhr. Und Unfall in Dresden, Nossnerbrücke Stadt auswärts. Da ist nur eine Spur frei.
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7: Ich bin Joshua Heise. Die CDU leckt nach den Wahlpleiten in Berlin und vor allem in Mecklenburg-Vorpommern ihre Wunden. Kanzler Merz hat heute festgestellt, dass die Christdemokraten nur noch in Teilen eine Volkspartei seien.
8: Wir werden über die Arbeit und die Struktur der Partei sprechen, über unser Programm und über das Profil der CDU. Wir haben, um es offen zu sagen, auf zu viele Fragen keine zufriedenstellenden Antworten mehr. Und das werden wir und das müssen wir ändern.
7: Den Reformkurs der Bundesregierung will Merz fortsetzen. Dazu kündigte er an, etwas gegen die Einschränkungen für Kassenpatienten zu tun. Beschäftigte der Automobilindustrie haben heute bundesweit gegen Stellenabbau protestiert. Schwerpunkte in Sachsen waren die VW-Standorte Dresden, Zwickau und Chemnitz. Vor der

0: Eisernen Manufaktur Dresden waren auch Mitarbeiter von Infineon, Bosch und dem Mannesmann-Röhrenwerk Zeithain dabei. Jan Otto von der IG Metall.
1: Wir zeigen jetzt einmal, wie ich finde, noch relativ dezent, was wir können. Ich sage aber auch deutlich, das ist auch nicht das letzte Wort. Es muss Schluss sein damit, dass unsere Beschäftigten jeden Morgen aufwachen und nicht wissen, wer sie wieder beleidigt, wer ihnen wieder erklärt, wie wenig sie zu leisten bereit sind. Und für uns hier in Sachsen ist es absolut entscheidend, dass wir die Industriebetriebe nicht nur erhalten, sondern am Ende des Tages auch für die Zukunft sichern.
0: Weniger Trump im US-Fernsehen. Mehrere große Sender in den Vereinigten Staaten schränkten ihre Berichterstattung über den US-Präsidenten ein. Gemeinsam mit CNN erklärten ABC, CBS, NBC und auch Fox News vorerst nicht mehr über Trump-Auftritte zu berichten. Grund ist das Hausverbot, das Trump für Journalisten von CNN und zwei weiteren Medienunternehmen ausgesprochen hatte. Der frühere Verkehrsminister Scheuer von der CSU hat den Vorwurf der Falschaussage zur gescheiterten Pkw-Maut auch vor Gericht zurückgewiesen. Die Mautbetreiber sollen Scheuer angeboten haben, die Verträge erst nach einem Urteil des Europäischen Gerichtshofs zu unterzeichnen. Daran erinnere er sich nicht, unterstrich Scheuer zu Verfahrensbeginn in Berlin. Der Bund musste 243 Millionen Euro Schadenersatz zahlen. Der Schweizer Fußballprofi Granit Xhaka wird von seinem Umgang mit der Corona-Zeit eingeholt. Der frühere Spieler von Bayer Leverkusen, der heute in Sunderland unter Vertrag steht, hat zugegeben, dass er sich damals ein gefälschtes Impfzertifikat geholt hat. Das sei ein Fehler gewesen. Gegen Xhaka ermittelt jetzt die Staatsanwaltschaft Luzern. Die ersten Spiele der Schweizer Nationalmannschaft in der Nations League finden ohne ihren Kapitän statt.
2: Das Sachsenwetter.
3: Die Nacht wechselnd bewölkt, Regen aber nur ganz vereinzelt. Stellenweise kann sich auch Nebel bilden. Tiefstwerte liegen zwischen 9 und 5 Grad nur. Morgen teils sonnig, teils wolkig bei 14 bis 18 Grad, meist trocken. Der Mittwoch bis 20 Grad, meist freundlich. Am Donnerstag wieder unbeständiger und etwas kühler. Guten Abend auf die Straßen. A4 Dresden Richtung Chemnitz. An der Anschlussstelle Dresden-Wildermann sind zwei Spuren gesperrt, sowie die Anschlussstelle selbst wegen Bauarbeiten. Da wird der Beton erneuert bis Ende September, jeweils zwischen 21 und 5 Uhr.
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17: Das Sachsenwetter.
18: Die Nacht wechselnd bewölkt, Regen aber nur ganz vereinzelt. Stellenweise kann sich auch Nebel bilden. Tiefstwerte liegen zwischen 9 und 5 Grad nur. Morgen teils sonnig, teils wolkig bei 14 bis 18 Grad, meist trocken. Der Mittwoch bis 20 Grad, meist freundlich. Am Donnerstag wieder unbeständiger und etwas kühler. Guten Abend auf die Straßen. A4 Dresden Richtung Chemnitz. An der Anschlussstelle Dresden-Wildermann sind zwei Spuren gesperrt, sowie die Anschlussstelle selbst wegen Bauarbeiten. Da wird der Beton erneuert bis Ende September, jeweils zwischen 21 und 5 Uhr.
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3: Ich bin Joshua Heise. In der Debatte um eine eventuelle Nachfolge von Kanzler Merz fällt immer wieder ein Name, Hendrik Wüst. Doch wie der Ministerpräsident von Nordrhein-Westfalen der Rheinischen Post gesagt hat, will er so lange wie es geht in seinem jetzigen Amt bleiben. Personaldebatten seien nicht zielführend, so der CDU-Politiker. Trotzdem sehe er für die schlechten Wahlergebnisse in Berlin und Mecklenburg-Vorpommern auch eine Verantwortung beim Bundeskanzler. Beschäftigte der Automobilindustrie haben heute bundesweit gegen Stellenabbau protestiert. Schwerpunkte in Sachsen waren die VW-Standorte Dresden, Zwickau und Chemnitz. Vor der gläsernen Manufaktur Dresden waren auch Mitarbeiter von Infineon, Bosch und dem Mannesmann-Röhrenwerk Zeithain dabei. Jan Otto von der IG Metall.
4: Wir zeigen jetzt einmal, wie ich finde, noch relativ dezent, was wir können. Ich sage aber auch deutlich, das ist auch nicht das letzte Wort. Es muss Schluss sein damit, dass unsere Beschäftigten jeden Morgen aufwachen und nicht wissen, wer sie wieder beleidigt, wer ihnen wieder erklärt, wie wenig sie zu leisten bereit sind. Und für uns hier in Sachsen ist es absolut entscheidend, dass wir die Industriebetriebe nicht nur erhalten, sondern am Ende des Tages auch für die Zukunft sichern.
3: Die CDU Mecklenburg-Vorpommern zieht aus dem Wahldesaster Konsequenzen. Landeschef Daniel Peters gibt seinen Posten ab, kommissarisch übernimmt Philipp Amthor die Geschäfte. Die CDU war am Sonntag mit 4,9% zum ersten Mal in ihrer Geschichte aus einem Landtag geflogen. Unterdessen hat die SPD von Ministerpräsidentin Schwesig Gespräche mit Linken und Grünen angekündigt, denn mit dem Wahlsieger AfD will niemand koalieren. Als Reaktion auf den Ausschluss des renommierten TV-Senders CNN aus dem Weißen Haus schränken andere große US-Sender die engmaschige tägliche Begleitung des Präsidenten auf seinen Terminen ein. Auch der sonst eher Trump-treue Sender Fox News ist dabei. Tina Eck berichtet.
5: Die verbannten Medien klagen gegen den Rauswurf. Sie sehen das Recht der Öffentlichkeit auf unabhängigen Journalismus unmittelbar bedroht. Die Regierung habe nicht zu entscheiden, worüber die Presse berichtet. Die anderen großen Networks sind solidarisch und verweigern die Begleitung Trumps im sogenannten Pressepool, mit dem die Medien Infos und Material zusammenlegen. Trump reist also ohne Begleitung zur UN-Generaldebatte nach New York.
3: Totalausfall an den Flughäfen der Ostküste der USA. Wie die US-Luftfahrtbehörde mitgeteilt hat, musste der Flugverkehr wegen einer technischen Störung kurzzeitig komplett gestoppt werden. Am Flughafen Philadelphia war bei Bauarbeiten ein Glasfaserkabel durchtrennt worden. Betroffen waren auch die Flughäfen in New York, New Jersey und Boston. Hunderte Flüge wurden gestrichen oder konnten nur verspätet starten.
1: Das Sachsenwetter.
6: Die Nacht wechselnd bewölkt, Regen aber nur ganz vereinzelt. Stellenweise kann sich auch Nebel bilden. Tiefstwerte liegen zwischen 9 und 5 Grad nur. Morgen teils sonnig, teils wolkig bei 14 bis 18 Grad, meist trocken. Der Mittwoch bis 20 Grad, meist freundlich. Am Donnerstag wieder unbeständiger und etwas kühler. Guten Abend auf die Straßen. A4 Dresden Richtung Chemnitz. An der Anschlussstelle Dresden-Wildermann sind zwei Spuren gesperrt, sowie die Anschlussstelle selbst wegen Bauarbeiten. Da wird der Beton erneuert bis Ende September, jeweils zwischen 21 und 5 Uhr.

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2: Das Sachsenwetter.
12: Die Nacht wechselnd bewölkt, Regen aber nur ganz vereinzelt. Stellenweise kann sich auch Nebel bilden. Tiefstwerte liegen zwischen 9 und 5 Grad nur. Morgen teils sonnig, teils wolkig bei 14 bis 18 Grad, meist trocken. Der Mittwoch bis 20 Grad, meist freundlich. Am Donnerstag wieder unbeständiger und etwas kühler. Guten Abend auf die Straßen. A4 Dresden Richtung Chemnitz. An der Anschlussstelle Dresden-Wildermann sind zwei Spuren gesperrt, sowie die Anschlussstelle selbst wegen Bauarbeiten. Da wird der Beton erneuert bis Ende September, jeweils zwischen 21 und 5 Uhr.
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6: Ich bin Joshua Heise. Ex-Bundesarbeitsminister Heil hat Mecklenburg-Vorpommerns Ministerpräsidentin Schwesig als Vorbild für die SPD gelobt. Schwesig habe es geschafft, dass die AfD bei der Wahl nicht durchmarschiert sei, sagte Heil in der ARD. Weiter signalisierte er die Bereitschaft, ein Führungsamt in der Partei zu übernehmen. Wegen schlechter Umfragewerte gibt es aus der SPD-Basis Forderungen, die Parteichefs Baas und Klingbeil abzulösen. Beschäftigte der Automobilindustrie haben heute bundesweit gegen Stellenabbau protestiert. Schwerpunkte in Sachsen waren die VW-Standorte Dresden, Zwickau und Chemnitz. Vor der gläsernen Manufaktur Dresden waren auch Mitarbeiter von Infineon, Bosch und dem Mannesmann-Röhrenwerk Zeithain dabei. Jan Otto von der IG Metall.
7: Wir zeigen jetzt einmal, wie ich finde, noch relativ dezent, was wir können. Ich sage aber auch deutlich, das ist auch nicht das letzte Wort. Es muss Schluss sein damit, dass unsere Beschäftigten jeden Morgen aufwachen und nicht wissen, wer sie wieder beleidigt, wer ihnen wieder erklärt, wie wenig sie zu leisten bereit sind. Und für uns hier in Sachsen ist es absolut entscheidend, dass wir die Industriebetriebe nicht nur erhalten, sondern am Ende des Tages auch für die Zukunft sichern.
6: Trotz des historischen Wahldebakels der CDU setzt Parteichef und Kanzler Merz weiter auf den geplanten Reformkurs. Er hat auch ausgeschlossen, dass es in der CDU-Spitze eine Diskussion über seine politische Zukunft gegeben habe. David Riemer berichtet.
8: Merz steht nach den Wahlklatschen in Mecklenburg-Vorpommern, Berlin und vor zwei Wochen in Sachsen-Anhalt massiv unter Druck. Er selbst denkt nicht an Rücktritt, im Gegenteil, er will Regierungs- und CDU-Parteichef bleiben. Gut möglich, dass ihm die Union eine letzte Chance gibt, verlorenes Vertrauen zurückzugewinnen und die nötigen Reformen anzuschieben. Scheitert das Projekt, dürfte sein politisches Ende kaum noch zu verhindern sein.
6: Weil die Beziehungen zu Kanada derzeit auf Eis liegen, will US-Präsident Trump den für die Landwirtschaft wichtigen Kali-Dünger künftig aus Belarus beziehen. Das hat der Republikaner auf seinem Sprachrohr mitgeteilt. Bislang war das nördliche Nachbarland der mit Abstand größte Lieferant des Düngers. Nähere Angaben zu dem Deal mit Belarus machte Trump zunächst nicht. Im großen Führungsmachtkampf beim Fußball-Weltverband zeigt sich FIFA-Chef Infantino erstmals gesprächsbereit für Reformen. In einem Brief an die Präsidenten der 211 Mitgliedsverbände kündigte der Schweizer eine unabhängige Überprüfung der FIFA-Governance sowie Gespräche über eine Stärkung der Entscheidungsprozesse an. Seine erneute Kandidatur als Präsident will er aber nicht zurückziehen.
9: Das Sachsenwetter.
10: Die Nacht wechselnd bewölkt, Regen aber nur ganz vereinzelt. Stellenweise kann sich auch Nebel bilden. Tiefstwerte liegen zwischen 9 und 5 Grad nur. Ja, dieser Dienstag zeigt sich dann teils sonnig, teils wolkig. Meist ist es trocken bei 14 bis 18 Grad. Mittwoch meist freundlich und trocken bis 20 Grad. Am Donnerstag wieder unbeständiger und etwas kühler.
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3: Ich bin Joshua Heise. In den Krankenhäusern soll künftig weniger Zeit für Formulare und mehr für die Patienten bleiben. Gesundheitsminister Linnemann fordert dafür weniger Bürokratie, mehr Digitalisierung und mehr Vertrauen in das Personal. Die Krankenhausgesellschaft unterstützt den Vorstoß. Viele Vorgaben würden vor allem zusätzlichen Papierkram verursachen, ohne die Versorgung zu verbessern. In Sachsen sind immer mehr Familien mit der Erziehung ihrer Kinder überfordert. Jeden Tag werden mehr als 4 Fälle von Kindswohlgefährdung bekannt, bei denen die Jugendämter einschreiten müssen. Diese Zahlen hat das Sozialministerium nach einer Anfrage der Linken veröffentlicht. Mit 1500 Fällen im vergangenen Jahr wurde der zweithöchste Wert seit 2012 registriert. Bundeskanzler Merz will ein Gesetz gegen Vergesellschaftung vorantreiben. Nach dem Wahlsieg der Linken in Berlin sagte Merz, die Bundesregierung werde ein entsprechendes Verbot vorlegen.
4: Es geht vor allem darum, an die internationalen Investoren eine klare Botschaft zu senden, die da lautet, es gibt in Deutschland keine Enteignungen von privatem Eigentum. Das ist gerade für den Investitionsstandort Deutschland von größter Relevanz und deswegen machen wir dieses Gesetz.
3: Die Linke hatte im Wahlkampf in Berlin versprochen, sich für Vergesellschaftungen der Wohnungskonzerne stark zu machen. Gutverdiener müssen sich im kommenden Jahr auf höhere

0: Sozialabgaben einstellen. Die Beitragsgrenze soll bei der Krankenversicherung auf knapp 6.400 Euro und bei der Rentenversicherung auf 8.850 Euro im Monat steigen. Für Spitzenverdiener könnte das bis zu 100 Euro Mehrbelastung monatlich bedeuten. Bundesregierung und Bundesrat müssen den neuen Grenzen noch zustimmen. München geht mit Kiel in den Endspurt der nationalen Bewerbungsphase für die Olympischen Spiele. Sollte München den Zuschlag für Olympia bekommen, finden in Kiel die Segelwettbewerbe statt, hieß es in einer Mitteilung. Am Samstag entscheidet sich, wer als deutscher Kandidat für die Spiele 2036, 40 oder 44 ins Rennen geht. Neben München bewerben sich die Region Rhein-Ruhr und Berlin.
1: Das Sachsenwetter.
2: Die Nacht wechselnd bewölkt, Regen aber nur ganz vereinzelt. Stellenweise kann sich auch Nebel bilden. Tiefstwerte liegen zwischen 9 und 5 Grad nur. Ja, dieser Dienstag zeigt sich dann teils sonnig, teils wolkig. Meist ist es trocken bei 14 bis 18 Grad. Mittwoch meist freundlich und trocken bis 20 Grad. Am Donnerstag wieder unbeständiger und etwas kühler.

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11: Ich bin Joshua Heise. Die Bundesregierung hat einen neuen Tankrabatt auf den Weg gebracht. Vom 1. Oktober bis zum Jahresende soll demnach die Energiesteuer auf Diesel und Benzin um 14 Cent pro Liter gesenkt werden. Mit der Mehrwertsteuer eingerechnet sollte tanken also bis zu 17 Cent günstiger sein. Ähnlich wie beim ersten Tankrabatt, den die Regierung wegen des Iran-Kriegs von Mai bis Juni eingeführt hatte. In Sachsen sind immer mehr Familien mit der Erziehung ihrer Kinder überfordert. Jeden Tag werden mehr als 4 Fälle von Kindswohlgefährdung bekannt, bei denen die Jugendämter einschreiten müssen. Diese Zahlen hat das Sozialministerium nach einer Anfrage der Linken veröffentlicht. Mit 1500 Fällen im vergangenen Jahr wurde der zweithöchste Wert seit 2012 registriert. Die CDU Mecklenburg-Vorpommern zieht aus dem Wahldesaster Konsequenzen. Landeschef Daniel Peters gibt seinen Posten ab, kommissarisch übernimmt Philipp Amthor die Geschäfte. Die CDU war am Sonntag mit 4,9% zum ersten Mal in ihrer Geschichte aus einem Landtag geflogen. Unterdessen hat die SPD von Ministerpräsidentin Schwesig Gespräche mit Linken und Grünen angekündigt, denn mit dem Wahlsieger AfD will niemand koalieren. Trotz des historischen Wahldebakels der CDU setzt Parteichef und Kanzler Merz weiter auf den geplanten Reformkurs. Er hat auch ausgeschlossen, dass es in der CDU-Spitze eine Diskussion über seine politische Zukunft gegeben habe. David Riemer berichtet.
12: Merz steht nach den Wahlklatschen in Mecklenburg-Vorpommern, Berlin und vor 2 Wochen in Sachsen-Anhalt massiv unter Druck. Er selbst denkt nicht an Rücktritt, im Gegenteil, er will Regierungs- und CDU-Parteichef bleiben. Gut möglich, dass ihm die Union eine letzte Chance gibt, verlorenes Vertrauen zurückzugewinnen und die nötigen Reformen anzuschieben. Scheitert das Projekt, dürfte sein politisches Ende kaum noch zu verhindern sein.
11: Totalausfall an den Flughäfen der Ostküste der USA. Wie die US-Luftfahrtbehörde mitgeteilt hat, musste der Flugverkehr wegen einer technischen Störung kurzzeitig komplett gestoppt werden. In New Jersey war bei Bauarbeiten ein